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1: Sammelt keine Reichtümer auf dieser Erde. Motten und Rost fressen sie auf. Diebe brechen ein und rauben euch aus. Sammelt Schätze bei Gott, wo weder Motte noch Rost ihr Werk tun und kein Dieb nachgräbt oder stehlt. Denn wo euer Schatz ist, da ist auch euer Herz. Niemand kann für zwei Herren arbeiten. Er wird dem einen seine Kraft schuldig bleiben und sich für den anderen einsetzen. Er wird sich für den einen bemühen und den anderen vernachlässigen. Ihr könnt nicht Gott dienen und dem Geld zugleich.

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1: Ich bin Tanja Wagner. Mehr Lkw auf die Straße, mehr Güter auf die Schiene. Die Bundesregierung sucht nach Wegen, mit dem extrem Niedrigwasser umzugehen. Doch Grüne und Linke kritisieren Teile dieser Pläne. Dem Tagesspiegel sagten sie, vor allem zusätzliche Lkw seien der falsche Weg.
2: In mehreren Bundesländern dürfen bestimmte Lkw jetzt auch sonntags und an Feiertagen fahren, damit Waren trotz Niedrigwasser ans Ziel kommen. Der Linken reicht das alles aber nicht. Sie will Binnenschiffer stärker unterstützen und kurzfristig mehr Platz für Güterzüge schaffen. Die Grünen sind sich uneinig, wie sie die Maßnahmen finden sollen. Ein Teil hält die Lkw-Ausnahmen für nötig, ein anderer lehnt sie ab. Zoe Tessovali, Redaktion.
1: Führende SPD-Politiker pochen angesichts der weiter hohen Benzinkosten auf eine Spritpreisbremse. Die hohen Spritpreise sind weiterhin eine echte Belastung für unser Land, sagte Generalsekretär Klüssendorf der Deutschen Presseagentur. Nötig seien Preisobergrenzen. Wirtschaftsministerin Reiche müsse zügig ein Gesetz dafür vorlegen. Die Ministerpräsidentin von Mecklenburg-Vorpommern, Schwesig, betonte, in ländlichen Regionen sei das Auto kein Luxus, sondern notwendig für den Alltag. Das Finanzministerium treibt die von Union und SPD vereinbarte Reform der Einkommenssteuer voran. Wie aus einem ersten Entwurf für die regierungsinterne Abstimmung hervorgeht, soll bis 2028 unter anderem der Grundfreibetrag steigen, also der Betrag, ab dem Einkommen überhaupt versteuert werden muss.
3: Der Gesetzentwurf sieht auch vor, dass der Spitzensteuersatz erst bei höheren Einkommen greift. Im Gegenzug soll dafür bei der sogenannten Reichensteuer mehr eingenommen werden. Sollten die Pläne so kommen, geht Finanzminister Klingbeil von rund 10 Milliarden Euro Entlastungen für die Bürger aus. 3 Milliarden im kommenden Jahr und 7 im Jahr darauf. Thomas Brock, Berlin.
1: Wegen eines großen Waldbrands am Gardasee in Oberitalien sind mehr als 200 Menschen evakuiert worden, darunter zahlreiche Urlauber. Sie durften Stunden später zurückkehren. Das Feuer wütete auf dem Gebiet der Gemeinde Tignale am Westufer von Italiens größtem See. Vorsichtshalber mussten sich auch mehrere Dutzend Urlauber, die in einer Ferienanlage untergebracht waren, in Sicherheit bringen.
4: Schön, dass Sie bei uns sind. Hier ist Radio Paradiso mit dem Wetter für Berlin und Brandenburg heute am Sonntag. Und er steht zu dem, was er verspricht. Sonnenschein ist garantiert. Ein paar normale Wolkenfelder mit dabei. Voraussichtlich keine Niederschläge. Und dazu sommerliche 31 Grad als Tageshöchsttemperatur. Getoppt dann nochmal morgen am Montag. Da können Sie bis auf 32 Grad ansteigen. Ein paar mehr Wolken als am Vortag zu erkennen. Aber auch immer noch einige Sonnenstrahlen. Die gibt es am Dienstag auch weiterhin zu genießen. Hier allerdings nur noch mit 21 Grad in der Spitze.

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1: Eine rabbinische Weisheit über das Gebet. Auch wenn du anfangs nichts weiter sagen kannst als Hilf mir, so ist das schon sehr gut. Wiederhole diese Worte so oft du kannst, bis Gott deinen Mund öffnet und Worte des Herzens über deine Lippen strömen.

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1: Ich bin Tanja Wagner. Heute dürfen Lkw trotz des Sonntagsfahrverbots erstmals auf die Straße. Mehrere Bundesländer haben das Fahrverbot für Lastwagen teilweise aufgehoben. Grund ist die Dürre und das damit verbundene Niedrigwasser der Flüsse.
2: Die Wirtschaft ist im absoluten Krisenmodus. Viele Frachtschiffe können wegen des Niedrigwassers gar nicht oder nur mit einem Bruchteil der üblichen Ladung fahren. Nordrhein-Westfalen, Niedersachsen, Rheinland-Pfalz und das Saarland wollen jetzt zumindest absolut notwendige Ersatztransporte auf der Straße erleichtern. Dafür können vorübergehend Gütertransporte vom Wasserweg auf die Straße verlegt werden. Damit sollen Lieferketten aufrechterhalten und Versorgungsengpässe vermieden werden. Die Regelung gilt vorerst bis Ende des Monats. Zoe Tassovali, Redaktion.
1: Nach dem Fund der Sprengstoffdrohne am Flughafen Leipzig-Halle verstärkt die Polizei dort den Schutz. Auf dem Gelände steht jetzt ein spezielles Radar, das anfliegende Drohnen schon aus größerer Entfernung erkennen soll.
2: Die neue Technik steht auf der Besucherplattform des alten Towers. Von dort soll sie den Luftraum überwachen und auch verfolgen, welchen Weg eine Drohne nimmt. Dieses Radar nennt sich Echo Shield. Viel mehr Infos dazu gibt's von der Bundespolizei bisher nicht. Parallel läuft die Suche nach Antworten zum Vorfall weiter. Neben der Sprengstoffdrohne gab es möglicherweise noch eine zweite. Mit einem kleinen unbekannten Flugobjekt war ein Frachtflugzeug zusammengestoßen. In dem Fall ermittelt inzwischen die Bundesanwaltschaft. Zoe Tassovali, Redaktion.
1: Eine deutliche Mehrheit der Menschen in Deutschland spricht sich gegen die Abschaffung der sogenannten Rente mit 63 aus. Das geht aus einer Umfrage für die Bild am Sonntag hervor. Demnach lehnen 68% der Befragten eine Abschaffung der abschlagsfreien Rente nach 45 Beitragsjahren ab. 56% der Befragten gaben an, selbst von der Rente mit 63 Gebrauch machen zu wollen. Das Unternehmen Wiederaufstieg hat einen Dämpfer erhalten. Der VfL Wolfsburg hat sich zum Zweitliga-Auftakt mit einem Remis begnügen müssen. Gegen den ersten FC Kaiserslautern kam der Erstliga-Absteiger in der Volkswagen Arena nicht über ein 0:0 hinaus.
3: Der Sonntag liegt in den Startlöchern und hat schön sommerliches Wetter für Sie im Gepäck. Die Temperaturen steigen an auf 31 Grad. Es gibt viel Sonnenschein zu tanken in Kombination mit ein paar normalen Wolkenfeldern. Den Regenschirm brauchen Sie heute nicht, auch noch nicht morgen am Montag. Da geht's recht sommerlich weiter. Ein paar mehr Wolken zu erkennen, trotzdem noch Sonnenschein und Temperaturen bis zu 32 Grad. 21 Grad gibt's dann hingegen voraussichtlich am Dienstag. Hier geht's mit einem freundlichen Mix aus Sonne und Wolken weiter. Getoppt vom Mittwoch, da wird's wieder richtig sonnig mit 26 Grad.

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1: Hoffnung. Mitten in der Nacht spüren, dass der Morgen kommt. In die sterbende Erde Samenkörner streuen. Kinder zeugen im Antlitz der Unzukunft. Tränen trocknen mitten im Schmerz. Zu den Schlachtfeldern Friedenstauben schicken. Und weitergehen durch Dunkel und Schrecken in Gottes Arme.

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1: Ich bin Tanja Wagner. Grüne und Linke kritisieren den Umgang der Bundesregierung mit dem extremen Niedrigwasser auf Deutschlands Flüssen. Während die Grünen die geplante Lockerung des Sonn- und Feiertagsverbots für Lastwagen unterschiedlich bewerten, lehnt die Linke die Maßnahme ab. Sie fordert stattdessen mehr Unterstützung für die Binnenschifffahrt und zusätzliche Kapazitäten auf der Schiene. Bisher haben Nordrhein-Westfalen, Niedersachsen, Rheinland-Pfalz und das Saarland das Fahrverbot für bestimmte Lkw an Sonn- und Feiertagen vorübergehend aufgehoben. Der Industrieverband BDI begrüßte das. Familienministerin Prien will Kinder und Jugendliche stärker vor Risiken sozialer Medien schützen. Im Hamburger Abendblatt spricht sie sich für strengere Regeln aus, auch für Jugendliche bis 18 Jahren.
2: Mal eben TikTok oder Instagram öffnen und losswipen. Für Kinder könnte das künftig schwieriger werden. Prien will vor allem die Plattformen stärker in die Pflicht nehmen. Sie sollen darauf achten, was sie jungen Nutzern überhaupt zeigen. Ihr Wunsch wäre es, wenn Jugendlichen nur das gezeigt wird, was zu ihrem Alter passt. Für Kinder unter 13 könnte es sogar ein Social-Media-Verbot geben. Deutschland will bis Ende des Sommers erste Regeln vorlegen. Langfristig sollen aber in der ganzen EU dieselben Vorgaben gelten. Zoe Tassovali, Redaktion.
1: Führende SPD-Politiker pochen angesichts der weiter hohen Benzinkosten auf eine Spritpreisbremse. Die hohen Spritpreise seien weiterhin eine echte Belastung für unser Land, sagte Generalsekretär Klüssendorf der Deutschen Presseagentur. Nötig seien Preisobergrenzen.
3: Die SPD fordert schon länger, dass der Staat nochmal eingreift. Doch Wirtschaftsministerin Reiche von der CDU lehnt das ab. Sie plane aktuell keine weiteren Hilfen. Aus Sicht des ADAC sind die Spritpreise seit mehreren Wochen zu hoch. Man dürfe nicht länger tatenlos zusehen, wie Konzerngewinne immer neue Rekorde erreichen, sagt SPD-Generalsekretär Klüssendorf. Die Ministerpräsidentin von Mecklenburg-Vorpommern, Schwesig, fordert eine Übergewinnsteuer für Mineralölkonzerne. Thomas Bremser, Redaktion.
1: Der VfL Wolfsburg hat sich zum Zweitliga-Auftakt mit einem Remis begnügen müssen. Gegen den 1. FC Kaiserslautern kam der Erstliga-Absteiger in der Volkswagen Arena nicht über ein 0:0 hinaus.
4: Schön, dass Sie bei uns sind. Hier ist Radio Paradiso mit dem Wetter für Berlin und Brandenburg heute am Sonntag. Und er steht zu dem, was er verspricht. Sonnenschein ist garantiert. Ein paar normale Wolkenfelder mit dabei. Voraussichtlich keine Niederschläge. Und dazu sommerliche 31 Grad als Tageshöchsttemperatur. Getoppt dann nochmal morgen am Montag. Da können Sie bis auf 32 Grad ansteigen. Ein paar mehr Wolken als am Vortag zu erkennen. Aber auch immer noch einige Sonnenstrahlen. Die gibt es am Dienstag auch weiterhin zu genießen. Hier allerdings nur noch mit 21 Grad in der Spitze.

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1: Jesus Christus spricht, ihr seid das Salz der Erde, ihr seid das Licht der Welt, so lasst euer Licht leuchten. Ich wünsche Ihnen einen guten Tag.

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5: Ich bin Katrin Müller. Mehrere Bundesländer haben das Sonntagsfahrverbot für Lastwagen teilweise aufgehoben. Grund ist die Dürre und das damit verbundene Niedrigwasser der Flüsse. Die Regelung gilt ab heute. Betroffen sind Nordrhein-Westfalen, Niedersachsen, Rheinland-Pfalz und das Saarland.
6: Der Grund ist simpel. Auf den Flüssen fehlt das Wasser. Viele Frachtschiffe können deshalb nur einen Bruchteil ihrer üblichen Ladung mitnehmen oder gar nicht mehr fahren. Was nicht übers Wasser kommt, soll deshalb verstärkt auf Lkw umgeladen werden. Kritik kommt vom BUND. Wenn der Schiffstransport durch hunderte oder tausende Lkw-Fahrten ersetzt werde, belaste das sowohl die Menschen als auch das Klima. Auch die Gewerkschaft Verdi ist dagegen und warnt, die zusätzlichen Fahrten gehen vor allem zulasten der Berufskraftfahrer. Zoe Tassovali, Nachrichtenredaktion.
5: Wer steckt hinter dem Vorfall mit der Sprengstoffdrohne auf dem Flughafen Leipzig-Halle? Mehrere US-Medien haben Infos zu einer möglichen Verbindung nach Russland. Die Drohne war diese Woche in der Nähe

0: eindeutigeren Aussage. Demnach sind die USA zu dem Schluss gekommen, dass die Drohne einem russischen Geheimdienst gehört. Aus Washington, Franziska Spieker.
1: Eine deutliche Mehrheit der Menschen in Deutschland spricht sich gegen die Abschaffung der sogenannten Rente mit 63 aus. Laut einer Umfrage für die Bild am Sonntag sind 68% dagegen. Gleichzeitig will mehr als die Hälfte der Befragten selbst von der Rente mit 63 Gebrauch machen. Die Union will das Rentenpaket aber nicht aufschnüren. Zum Fußball. Das Unternehmen Wiederaufstieg hat einen Dämpfer erhalten. Der VfL Wolfsburg hat sich zum Zweitliga-Auftakt mit einem Remis begnügen müssen. Gegen den ersten FC Kaiserslautern kam der Erstliga-Absteiger nicht über ein 0:0 hinaus. Zuvor hatte sich Heidenheim gegen Aufsteiger Osnabrück mit 4:3 durchgesetzt. Eintracht Braunschweig gewann 6:1 beim ersten FC Magdeburg. Karlsruhe siegte gegen Bielefeld mit 2:1. Darmstadt und Kiel trennten sich 2:2.
2: Der Sonntag liegt in den Startlöchern und hat schön sommerliches Wetter für Sie im Gepäck. Die Temperaturen steigen an auf 31 Grad. Es gibt viel Sonnenschein zu tanken in Kombination mit ein paar normalen Wolkenfeldern. Den Regenschirm brauchen Sie heute nicht, auch noch nicht morgen am Montag. Da geht's recht sommerlich weiter. Ein paar mehr Wolken zu erkennen, trotzdem noch Sonnenschein und Temperaturen bis zu 32 Grad. 21 Grad gibt's dann hingegen voraussichtlich am Dienstag. Hier geht's mit einem freundlichen Mix aus Sonne und Wolken weiter. Getoppt vom Mittwoch, da wird's wieder richtig sonnig mit 26 Grad.

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1: Immer dann, wenn dir der Kragen platzt, wünsche ich dir tiefes Durchatmen. Immer dann, wenn du gerade aufgeben willst, wünsche ich dir Kraft zum nächsten Schritt. Immer dann, wenn du dich von Gott und der Welt verlassen fühlst, wünsche ich dir eine unverhoffte Begegnung, ein Klingeln an der Haustür. Immer dann, wenn Gott für dich weit weg scheint, wünsche ich dir seine spürbare Nähe.

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7: Ich bin Katrin Müller. In Nordrhein-Westfalen, Rheinland-Pfalz, Niedersachsen und im Saarland gilt heute erstmals die Lockerung des Sonn- und Feiertagsfahrverbots für Lastwagen. Wegen des anhaltenden Niedrigwassers in Flüssen wie dem Rhein können viele Frachtschiffe derzeit nur mit einem Bruchteil der üblichen Ladung fahren. Durch die Lockerung des Fahrverbots sollen vorübergehend mehr Gütertransporte vom Wasserweg auf die Straße verlegt werden können. 8 Stunden am Tag. Diese Grenze im Arbeitszeitgesetz will die Koalition schon länger flexibler machen. Arbeitgeberpräsident Rainer Dröger drückt jetzt aufs Tempo. Der DPA sagte er, Deutschland solle stärker auf eine wöchentliche Höchstarbeitszeit setzen, wie sie auch die EU-Regeln ermöglichen.
8: Dröger findet, die heutigen Regeln passen nicht mehr zum Arbeitsalltag. Mal länger arbeiten, dafür an einem anderen Tag früher Schluss. Dafür soll es mehr Spielraum geben. Die EU erlaubt bis zu 48 Stunden pro Woche. In Deutschland gilt dagegen grundsätzlich der 8-Stunden-Tag. Mit Ausnahmen sind bis zu 10 Stunden möglich. Bundeskanzler Merz erwartete im Herbst einen Gesetzentwurf von Arbeitsministerin Baas. Die Gewerkschaften warnen allerdings davor, den 8-Stunden-Tag damit faktisch abzuschaffen. Tanja Wagner, Nachrichtenredaktion.
7: Wegen eines großen Waldbrands am Gardasee in Oberitalien sind mehr als 200 Menschen in Sicherheit gebracht worden, darunter zahlreiche Urlauber. Das Feuer wütete nach Angaben der Feuerwehr auf dem Gebiet der Gemeinde Tignala am Westufer von Italiens größtem See.
9: Das Schlimmste, das scheint vorbei, sagte mir ein Feuerwehrsprecher, aber das Gelände sei schwierig und der Wind ein Risiko. Aufatmen können aber immerhin nun viele Touristen. Die mussten nämlich vorübergehend aus ihren Ferienunterkünften flüchten, weil die Flammen immer näher rückten. Auch Löschflugzeuge waren nonstop im Einsatz. Am Gardasee machen im Moment auch gerade viele Deutsche Urlaub. Und auch dort ist es, wie überall hier seit Wochen, heiß und trocken. Aus Italien, Claudia Wächter.
7: Zum Fußball. Das Unternehmen Wiederaufstieg hat einen Dämpfer erhalten. Der VfL Wolfsburg hat sich zum Zweitliga-Auftakt mit einem Remis begnügen müssen. Gegen den ersten FC Kaiserslautern kam der Erstliga-Absteiger nicht über ein 0:0 hinaus. Zuvor hatte sich Heidenheim gegen Aufsteiger Osnabrück mit 4:3 durchgesetzt. Eintracht Braunschweig gewann 6:1 beim ersten FC Magdeburg. Karlsruhe siegte gegen Bielefeld mit 2:1. Darmstadt und Kiel trennten sich 2:2.
10: Schön, dass Sie bei uns sind. Hier ist Radio Paradiso mit dem Wetter für Berlin und Brandenburg heute am Sonntag. Und er steht zu dem, was er verspricht. Sonnenschein ist garantiert. Ein paar normale Wolkenfelder mit dabei. Voraussichtlich keine Niederschläge. Und dazu sommerliche 31 Grad als Tageshöchsttemperatur. Getoppt dann nochmal morgen am Montag. Da können Sie bis auf 32 Grad ansteigen. Ein paar mehr Wolken als am Vortag.

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1: Papst Johannes der 23. Die 10 Gebote der Gelassenheit. Das 9. Gebot. Mut. Nur für heute werde ich keine Angst haben. Ganz besonders werde ich keine Angst haben, mich an allem zu freuen, was schön ist. Und ich werde an die Güte glauben.

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12: Ich bin Katrin Müller. Mehrere Bundesländer haben das Sonntagsfahrverbot für Lastwagen teilweise aufgehoben. Grund ist die Dürre und das damit verbundene Niedrigwasser der Flüsse. Die Regelung gilt ab heute. Betroffen sind Nordrhein-Westfalen, Niedersachsen, Rheinland-Pfalz und das Saarland.
13: Der Grund ist simpel. Auf den Flüssen fehlt das Wasser. Viele Frachtschiffe können deshalb nur einen Bruchteil ihrer üblichen Ladung mitnehmen oder gar nicht mehr fahren. Was nicht übers Wasser kommt, soll deshalb verstärkt auf Lkw umgeladen werden. Kritik kommt vom BUND. Wenn der Schiffstransport durch Hunderte oder Tausende Lkw-Fahrten ersetzt werde, belastet das sowohl die Menschen als auch das Klima. Auch die Gewerkschaft Verdi ist dagegen und warnt, die zusätzlichen Fahrten gehen vor allem zulasten der Berufskraftfahrer. Zoe Tassovali, Nachrichtenredaktion.
12: Wer steckt hinter dem Vorfall mit der Sprengstoffdrohne auf dem Flughafen Leipzig-Halle? Mehrere US-Medien haben Infos zu einer möglichen Verbindung nach Russland. Die Drohne war diese Woche in der Nähe ukrainischer Transportflugzeuge entdeckt und von einem Mitarbeiter zum Absturz gebracht worden.
14: Viele Infos sind es nicht, die es in US-Medien aktuell zu dem Vorfall gibt, aber sie weisen in dieselbe Richtung, nach Russland. Das Wall Street Journal berichtet, dass die Drohne mit Sprengstoff wahrscheinlich der russischen Regierung gehört. Die Quelle dafür? US-Beamte, die mit Geheimdienstberichten vertraut sind. Der Sender CNN zitiert einen US-Verteidigungsbeamten in Europa mit einer noch eindeutigeren Aussage. Demnach sind die USA zu dem Schluss gekommen, dass die Drohne einem russischen Geheimdienst gehört. Aus Washington, Franziska Spieker.
12: Eine deutliche Mehrheit der Menschen in Deutschland spricht sich gegen die Abschaffung der sogenannten Rente mit 63 aus. Laut einer Umfrage für die Bild am Sonntag sind 68% dagegen. Gleichzeitig will mehr als die Hälfte der Befragten selbst von der Rente mit 63 Gebrauch machen. Die Union will das Rentenpaket aber nicht aufschnüren. Zum Fußball. Das Unternehmen Wiederaufstieg hat einen Dämpfer erhalten. Der VfL Wolfsburg hat sich zum Zweitliga-Auftakt mit einem Remis begnügen müssen. Gegen den ersten FC Kaiserslautern kam der Erstliga-Absteiger nicht über ein 0:0 hinaus. Zuvor hatte sich Heidenheim gegen Aufsteiger Osnabrück mit 4:3 durchgesetzt. Eintracht Braunschweig gewann 6:1 beim ersten FC Magdeburg. Karlsruhe siegte gegen Bielefeld mit 2:1. Darmstadt und Kiel trennten sich 2:2.
15: Schönen guten Morgen an diesem Sommersonntag. Temperaturen um die 30 Grad mit viel Sonnenschein heute. Perfekt für den Radio Paradiso Sommerhitsonntag. Und es wird heiß auch noch in die neue Woche gehen. Der Montagmorgen bringt 32 Grad maximal mit. Ehe es am Dienstag nicht mehr ganz so super warm wird. Dienstag 21 Grad, der Spitzenwert.

Heute früh darf es ruhig auch der Eiskaffee sein. Mit extra Eiswürfeln. Schönen guten Morgen und willkommen zum Radio Paradiso Sommerhit Sonntag. Von 8 bis 17 Uhr hören Sie hier heute die schönsten Sommerhits für den perfekten Sommersonntag. Und zum entspannten Wachwerden lehnen Sie sich zurück, ganz im Sinne von Laidback. Die bringen jetzt ihre 80er Jahre Sonnenhymne mit. Hier beim Radio Paradiso Sommerhit Sonntag. Viel Spaß! Mit Sunshine Reggae.

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1: Es müssen nicht Männer mit Flügeln sein, die Engel. Sie gehen leise, sie müssen nicht schreien. Oft sind sie alt und hässlich und klein, die Engel. Vielleicht ist einer, der gibt dir die Hand. Oder er wohnt neben dir, Wand an Wand, der Engel. Er steht im Weg und er sagt Nein, groß wie ein Pfahl und hart wie ein Stein. Es müssen nicht Männer mit Flügeln sein, die Engel.
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3: Dieses Jahr kann wirklich niemand behaupten, dass wir keinen Sommer hatten. Temperaturen um die 30 Grad, die wir heute nochmal erreichen. Und wir begleiten Sie durch den Sonntag mit den besten Sommerhits aller Zeiten. Der Radio Paradiso Sommerhits Sonntag gleich mit Felix Jähn, Ain't Nobody. Und los geht's jetzt mit Motivationsmusik zum Wachwerden am Sonntagmorgen. Queen aus den 80ern. I want to break free hier auf Ihrem Radio Paradiso. Schön, dass Sie dabei sind.

Schönen guten Morgen mit Gracie Abrams. That's so true. Hier auf Ihrem Radio Paradiso. Sie hören den Radio Paradiso Sommerhit Sonntag. Jetzt mit einer Band, die schon nach Strandurlaub klingt. Die Beach Boys. Die bringen einen Hit aus den 60ern mit, der tatsächlich 7 Monate gebraucht hat, bis er wirklich fertig wurde. 100 Stunden Aufnahmen, die zu einem 3,5-minütigen Sommerklassiker wurden. Hier sind die Beach Boys mit Good Vibrations beim Radio Paradiso Sommerhit Sonntag.

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13: Ich bin Katrin Müller. In Nordrhein-Westfalen, Rheinland-Pfalz, Niedersachsen und im Saarland gilt heute erstmals die Lockerung des Sonn- und Feiertagsfahrverbots für Lastwagen. Wegen des anhaltenden Niedrigwassers in Flüssen wie dem Rhein können viele Frachtschiffe derzeit nur mit einem Bruchteil der üblichen Ladung fahren. Durch die Lockerung des Fahrverbots sollen vorübergehend mehr Gütertransporte vom Wasserweg auf die Straße verlegt werden können. 8 Stunden am Tag. Diese Grenze im Arbeitszeitgesetz will die Koalition schon länger flexibler machen. Arbeitgeberpräsident Rainer Dröger drückt jetzt aufs Tempo. Der DPA sagte er, Deutschland solle stärker auf eine wöchentliche Höchstarbeitszeit setzen, wie sie auch die EU-Regeln ermöglichen.
14: Dröger findet, die heutigen Regeln passen nicht mehr zum Arbeitsalltag. Mal länger arbeiten, dafür an einem anderen Tag früher Schluss. Dafür soll es mehr Spielraum geben. Die EU erlaubt bis zu 48 Stunden pro Woche. In Deutschland gilt dagegen grundsätzlich der 8-Stunden-Tag. Mit Ausnahmen sind bis zu 10 Stunden möglich. Bundeskanzler Merz erwartete im Herbst einen Gesetzentwurf von Arbeitsministerin Baas. Die Gewerkschaften warnen allerdings davor, den 8-Stunden-Tag damit faktisch abzuschaffen. Tanja Wagner, Nachrichtenredaktion.
13: Wegen eines großen Waldbrands am Gardasee in Oberitalien sind mehr als 200 Menschen in Sicherheit gebracht worden, darunter zahlreiche Urlauber. Das Feuer wütete nach Angaben der Feuerwehr auf dem Gebiet der Gemeinde Tignala am Westufer von Italiens größtem See.
15: Das Schlimmste, das scheint vorbei, sagte mir ein Feuerwehrsprecher, aber das Gelände sei schwierig und der Wind ein Risiko. Aufatmen können aber immerhin nun viele Touristen. Die mussten nämlich vorübergehend aus ihren Ferienunterkünften flüchten, weil die Flammen immer näher rückten. Auch Löschflugzeuge waren nonstop im Einsatz. Am Gardasee machen im Moment auch gerade viele Deutsche Urlaub. Und auch dort ist es, wie überall hier seit Wochen, heiß und trocken. Aus Italien, Claudia Wächter.
13: Nach dem Fund einer Drohne mit Sprengstoff auf dem Flughafen Leipzig-Halle will Bundesinnenminister Dobrindt die Forschung zur Drohnensicherheit ausbauen. Das Wetter

0: Brauchen Sie heute. Es ist und wird ein richtig sommerlicher Sonntag. Temperaturen in die 30 Grad und so wird sich das erstmal auch in die neue Woche ziehen. Morgen am Montag 32 Grad maximal. Am Dienstag dann etwas erfrischter, weniger heiß. 21 Grad, der Spitzenwert am Dienstag.
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0: Der Radio Paradiso Sommerhit Sonntag. Gleich mit einem Radio Paradiso Klassiker. Sommergefühle aus den 60ern von The Mamas and the Papas. California Dreamin'. Nach Christa Berg.

Wunderschönen guten Morgen. Hier ist der Radio Paradiso Sommerhit Sonntag. Jetzt mit den 60ern, mit The Mamas and the Papas. California Dreamin'.

Mein Bilderbuch Sommertag wird das heute. Schönen guten Morgen, gerade mit Leith Eldin hier auf ihrem Radio Paradiso. Sie hören den Radio Paradiso Sommerhit Sonntag. Die schönsten Sommerhits heute den ganzen Tag lang von 8 bis 17 Uhr. Und wir machen weiter mit Chris Rea. Der schreibt gerne mal Hits, die er seinen Liebsten widmet. So auch On the Beach. Auf seiner Lieblingsinsel Formentera hat er sich damals in seine Frau verliebt und macht ihr und der Insel mit seinem Sommerhit eine musikalische Liebeserklärung. Hier ist Chris Rea beim Radio Paradiso Sommerhit Sonntag mit

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1: Im Herbst 1944 schreibt Pfarrer Karl Lotz einen Rundbrief an Freunde aus der Bekennenden Kirche. Er will den Gemeinden und Pastoren, die sich gegen das Naziregime stellen, Mut machen.
2: Lassen Sie sich bitte durch mein Schreiben angesichts der gespannten Lage unseres Volkes nicht verdrießen. Wir müssen uns wohl nach dem Lutherwort richten. Und wenn morgen die Welt unterginge, so wollen wir heute unser Apfelbäumchen pflanzen.
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4: Sie kennen die Szene aus dem Film Flashdance, in der sich die junge Tänzerin Alex einen ganzen Eimer Wasser über den Körper schüttet. Ist vielleicht auch für Sie eine Überlegung wert, bei den bis zu 30 Grad, die wir heute noch mal erreichen. Und wir begleiten Sie mit dem Radio Paradiso Sommerhit Sonntag. Dafür gleich aus den 90ern, Texas mit Summer Sun. Und los geht es aus Flashdance mit Michael Sambello und Maniac. Schönen guten Morgen.

Sonnenmusik von Harry Styles. As it was, hier auf ihrem Radio Paradiso. Beim Radio Paradiso Sommerhit Sonntag. Und da darf dieser 80er hier nicht fehlen. Casey and the Sunshine Band mit Give It Up. Einer von vielen Hits, die sie sich auch jederzeit gerne im Radio Paradiso Summer Feeling Stream anhören.

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7: Ich bin Katrin Müller. Eine deutliche Mehrheit der Menschen in Deutschland spricht sich gegen die Abschaffung der sogenannten Rente mit 63 aus. Laut einer Umfrage für die Bild am Sonntag sind 68% dagegen. Gleichzeitig will mehr als die Hälfte der Befragten selbst von der Rente mit 63 Gebrauch machen. Die Union will das Rentenpaket aber nicht aufschnüren. Mehrere Bundesländer haben das Sonntagsfahrverbot für Lastwagen teilweise aufgehoben. Grund ist die Dürre und das damit verbundene Niedrigwasser der Flüsse. Die Regelung gilt ab heute. Betroffen sind Nordrhein-Westfalen, Niedersachsen, Rheinland-Pfalz und das Saarland. Kritik kommt allerdings von Grünen und Linken.
8: In mehreren Bundesländern dürfen bestimmte Lkw jetzt auch sonntags und an Feiertagen fahren, damit Waren trotz Niedrigwasser ans Ziel kommen. Bundesverkehrsminister Bilger will außerdem mehr Güter auf die Schiene bringen und unnötige Baustellen vermeiden. Der Linken reicht das alles aber nicht. Sie will Binnenschiffer stärker unterstützen und kurzfristig mehr Platz für Güterzüge schaffen. Zoe Tessovali, Nachrichtenredaktion.
7: Hamburgs Bürgermeister Peter Tschentscher fordert ein Umdenken in der Fiskalpolitik des Bundes. Unter anderem sprach er sich gegen die Senkung der Körperschaftssteuer und für die Einführung einer Digitalsteuer für große Tech-Konzerne aus. Das Finanzministerium treibt derweil auch die Reform der Einkommensteuer voran. Wie aus einem Entwurf hervorgeht, soll bis 2028 unter anderem der Grundfreibetrag steigen. Also der Betrag, ab dem Einkommen überhaupt versteuert werden muss.
9: Der Gesetzentwurf sieht auch vor, dass der Spitzensteuersatz erst bei höheren Einkommen greift. Im Gegenzug soll dafür bei der sogenannten Reichensteuer mehr eingenommen werden. Sollten die Pläne so kommen, geht Finanzminister Klingbeil von rund 10 Milliarden Euro Entlastungen für die Bürger aus. 3 Milliarden im kommenden Jahr und 7 im Jahr darauf. Aus Berlin, Thomas Brockt.
7: Die Abholzung im brasilianischen Amazonasgebiet ist so niedrig wie seit 10 Jahren nicht mehr. Nach Daten des Nationalen Instituts für Weltraumforschung wurden zwischen August 2025 und Juli 2026 rund 36% weniger abgeholzt als in den 12 Monaten davor. Es ist auch der niedrigste Wert, seit es Daten des Echtzeitsystems zur Erkennung von Entwaldung gibt. Der Amazonasregenwald wird auch als grüne Lunge der Erde bezeichnet und ist enorm wichtig für das Weltklima.
10: Perfektes Wetter für unseren Radio Paradiso. Sommerhit Sonntag mit Temperaturen in die 30 Grad heute. Die neue Woche macht erstmal ähnlich weiter bei 32 Grad, morgen maximal. Erst

Hallo am Sonntag hier auf Ihrem Radio Paradiso. Wir machen eine kleine Sommerpause. Bischof Christian Stäblein ist im Urlaub und wenn er zurückgekehrt ist, dann gibt es den nächsten Gottesdienst im Gespräch. Und das wird sein am 16. August, gar nicht mehr lange hin. Wir freuen uns auf Sie, wenn Sie dann auch wieder dabei sind.

Heute nochmal nicht, aber am kommenden Wochenende dann wieder gibt es den Gottesdienst im Gespräch. Heute ist nochmal Sommerpause. Wir freuen uns auf Sie, wenn Sie am kommenden Wochenende, am kommenden Sonntag dann wieder dabei sind, hier auf Ihrem Radio Paradiso.

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1: Dir und mir wünsche ich Augen, die die Lichter und Signale in unseren Dunkelheiten erkennen. Ohren, die die Rufe und Erkenntnisse in unseren Betäubungen vernehmen. Dir und mir eine Seele, die all das in sich aufnimmt und annimmt. Und eine Sprache, die in ihrer Ehrlichkeit uns aus unserer Stummheit herausführt, uns aussprechen lässt, was uns gefangen hält.

Hallo und schönen Vormittag hier auf Ihrem Radio Paradiso. Normalerweise bis 11 Uhr gibt es den Gottesdienst im Gespräch. Den wird es auch wieder geben, aber nicht heute. Heute ist nochmal Sommerpause. Am kommenden Sonntag, den 16. August, da sind wir wieder gemeinsam für Sie da. Bischof Christian Stäblein und ich, Thorsten Wittke.

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2: Ich bin Katrin Müller. In Nordrhein-Westfalen, Rheinland-Pfalz, Niedersachsen und im Saarland gilt heute erstmals die Lockerung des Sonn- und Feiertagsfahrverbots für Lastwagen. Wegen des anhaltenden Niedrigwassers in Flüssen wie dem Rhein können viele Frachtschiffe derzeit nur mit einem Bruchteil der üblichen Ladung fahren. Durch die Lockerung des Fahrverbots sollen vorübergehend mehr Gütertransporte vom Wasserweg auf die Straße verlegt werden können. Zugverspätungen sollen künftig konkrete Konsequenzen für das Spitzenpersonal der Bahn haben. Bundesverkehrsminister Bilger sagte der Bild am Sonntag, es werde sich auf die Bonuszahlungen der Manager auswirken, wenn die Ziele, die der Bund vorgibt, nicht eingehalten werden.
3: Der Bund will künftig genauer hinschauen, was die Bahn mit dem vielen Geld für ihr Schienennetz so erreicht. Gerade wird eine neue Vereinbarung vorbereitet, die regelt, wie viele Milliarden dafür fließen und welche Ziele die Bahn erfüllen muss. Im ersten Halbjahr kamen 40% der Fernzüge zu spät, im heißen Sommer noch mehr. Bilger sagt, Bahnkunden und Steuerzahler haben einen Anspruch darauf, dass am Ende auch Ergebnisse zählen. Gleichzeitig betont er, viele Beschäftigte bei der Bahn machen einen richtig guten Job. Zoe Tassovali, Nachrichtenredaktion.
2: Wegen eines Waldbrands am Gardasee sind mehr als 200 Menschen in Sicherheit gebracht worden, darunter zahlreiche Urlauber. Die Lage scheint sich inzwischen aber etwas zu entspannen.
4: Das Schlimmste, das scheint vorbei, sagte mir ein Feuerwehrsprecher, aber das Gelände sei schwierig und der Wind ein Risiko. Aufatmen können aber immerhin nun viele Touristen. Die mussten nämlich vorübergehend aus ihren Ferienunterkünften flüchten, weil die Flammen immer näher rückten. Auch Löschflugzeuge waren nonstop im Einsatz. Am Gardasee machen im Moment auch gerade viele Deutsche Urlaub. Und auch dort ist es, wie überall hier seit Wochen, heiß und trocken. Aus Italien, Claudia Wächter.
2: Eine deutliche Mehrheit der Menschen in Deutschland spricht sich gegen die Abschaffung der sogenannten Rente mit 63 aus. Laut einer Umfrage für die Bild am Sonntag sind 68% dagegen. Gleichzeitig will mehr als die Hälfte der Befragten selbst von der Rente mit 63 Gebrauch machen. Die Union will das Rentenpaket aber nicht aufschnüren.
5: Sie können den Sommer heute richtig genießen bei Temperaturen in die 30 Grad. Und auch morgen am Montag kommen Sie als Sommerfreund, Sommerfreundin auf Ihre Kosten bei 32 Grad maximal. Danach gibt's einen kurzen Hitzestopp. Am Dienstag angenehmer 21 Grad maximal, bevor die Temperaturen ab Mittwoch wieder ansteigen.
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5: Hier ist der Radio Paradiso Sommerhit Sonntag. Die besten Sommerhits von 8 bis 17 Uhr. Gleich mit Joe Cocker, Summer in the City. Und jetzt zum Abkühlen. Jennifer Rush, Ring of Ice.

sich die Sonne getanzt. Zu Cher und Believe hier auf ihrem Radio Paradiso. Kurze Hydration Break, wie es heutzutage im Fußball heißt. Trinken nicht vergessen, mit extra vielen Eiswürfeln heute. Und nach dem Trinken wird mitgesungen. Der Radio Paradiso Sommerhit Sonntag mit Mr. President. Sonnigen Vormittag.

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1: Ich suche nach Erweiterung meines so engen Raumes, nach Weite zum Atmen, nach Erfüllung trotz aller Enttäuschungen. Ich suche nach dem Mut, nicht aufzugeben bei all den geschlossenen Türen meines Lebens. Ich suche nach dem, was das Leben lebenswert macht und werde nicht aufgeben, bis ich mein Ziel erreicht habe.
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3: Und was wäre der Radio Paradiso Sommerhit Sonntag ohne Luna mit Bailando? Kommt hier gleich nach Mary Had.

singt Taylor Swift hier auf ihrem Radio Paradiso. Sie hören den Radio Paradiso Sommerhit Sonntag. Heute die schönsten Sommerhits für Sie von 8 bis 17 Uhr. Und Filmmusik ist auch dabei aus Beverly Hills Cop. Hier ist Glenn Frey, The Heat is On. Huh, da braucht's Erfrischung.

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8: Ich bin Katrin Müller. Mehrere Bundesländer haben das Sonntagsfahrverbot für Lastwagen teilweise aufgehoben. Grund ist die Dürre und das damit verbundene Niedrigwasser der Flüsse. Die Regelung gilt ab heute. Betroffen sind Nordrhein-Westfalen, Niedersachsen, Rheinland-Pfalz und das Saarland.
9: Der Grund ist simpel. Auf den Flüssen fehlt das Wasser. Viele Frachtschiffe können deshalb nur einen Bruchteil ihrer üblichen Ladung mitnehmen oder gar nicht mehr fahren. Was nicht übers Wasser kommt, soll deshalb verstärkt auf Lkw umgeladen werden. Kritik kommt vom BUND. Wenn der Schiffstransport durch Hunderte oder Tausende Lkw-Fahrten ersetzt werde, belastet das sowohl die Menschen als auch das Klima. Auch die Gewerkschaft Verdi ist dagegen und warnt, die zusätzlichen Fahrten gehen vor allem zulasten der Berufskraftfahrer. Zoe Tassovali, Nachrichtenredaktion.
8: 8 Stunden am Tag. Diese Grenze im Arbeitszeitgesetz will die Koalition schon länger flexibler machen. Arbeitgeberpräsident Rainer Dulger drückt jetzt aufs Tempo. Der DPA sagte er, Deutschland solle stärker auf eine wöchentliche Höchstarbeitszeit setzen, wie sie auch die EU-Regeln ermöglichen.
10: Dulger findet, die heutigen Regeln passen nicht mehr zum Arbeitsalltag. Mal länger arbeiten, dafür an einem anderen Tag früher Schluss. Dafür soll es mehr Spielraum geben. Die EU erlaubt bis zu 48 Stunden pro Woche. In Deutschland gilt dagegen grundsätzlich der 8-Stunden-Tag. Mit Ausnahmen sind bis zu 10 Stunden möglich. Bundeskanzler Merz erwartete im Herbst einen Gesetzentwurf von Arbeitsministerin Baas. Die Gewerkschaften warnen allerdings davor, den 8-Stunden-Tag damit faktisch abzuschaffen. Tanja Wagner, Nachrichtenredaktion.
8: Eine deutliche Mehrheit der Menschen in Deutschland spricht sich gegen die Abschaffung der sogenannten Rente mit 63 aus. Laut einer Umfrage für die Bild am Sonntag sind 68% dagegen. Gleichzeitig will mehr als die Hälfte der Befragten selbst von der Rente mit 63 Gebrauch machen. Die Union will das Rentenpaket aber nicht aufschnüren. Die Abholzung im brasilianischen Amazonasgebiet ist so niedrig wie seit 10 Jahren nicht mehr. Nach Daten des Nationalen Instituts für Weltraumforschung wurden zwischen August 2025 und Juli 2026 rund 36% weniger abgeholzt als in den 12 Monaten davor. Der Amazonasregenwald wird auch als grüne Lunge der Erde bezeichnet und ist enorm wichtig für das Weltklima.
11: Ja, das ist das passende Wetter für unseren Radio Paradiso Sommerhit Sonntag. Topwerte von knapp über 30 Grad heute. Sonne und Wolken gibt's im Mix heute Nacht. Da kann es dann örtlich auch mal ein bisschen regnen. Morgen der Montag bleibt dann wieder freundlich. Sonne und Wolken im stetigen Wechsel bei Topwerten von 31 Grad.
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0: Hier ist Radio Paradiso und die Sendung Kirchplatz. Sommerferienzeit ist Reisezeit. Der Generalsekretär des Bonifatiuswerks, Monsignore Georg Austen, ist auf den Färöerinseln zu Besuch und erlebt hier die wunderbare Natur, wertvolle Begegnung und auch gelebten Glaube. Und ich freue mich sehr, dass er jetzt Zeit für ein Gespräch hat. Sie sind auf den Färöerinseln, da verbinden ja ganz viele wirklich spektakuläre Naturerlebnisse mit Klippen, Wasserfälle, raue Küsten. Sie erleben vor allem Kirche vor Ort. Wie kam es zu diesem ganz besonderen Einsatz?
1: Das hatte eigentlich so unterschiedliche Gründe. Das eine, wir leben ja auch in einem intensiven Austausch mit unseren Unterstützungsgebieten als Bonifatiuswerk. Und die Färöerinseln gehören ja zum Bistum Kopenhagen. Hier sind unter 0,5% der hier lebenden Bevölkerung sind hier katholisch. Also das war so der eine Grund, den Austausch zu pflegen. Und ich bin jetzt fast 18 Jahre beim Bonifatiuswerk und hatte mir immer vorgenommen, auch die Färöerinseln mal, die Gemeinde hier zu besuchen, als Zeichen der Wertschätzung und Verbindung. Das Zweite, dass hier ein konkretes Projekt auch ansteht, was wir miteinander beraten mit den Verantwortlichen der Gemeinde hier vor Ort. Und das Dritte, da es keinen eigenen ständigen Priester mehr gibt, suchen die immer auch Priester, die für eine Zeit die priesterliche Vertretung vor allen Dingen auch für die Messfeiern übernehmen. Und diese drei Punkte verbinden sich damit.
0: Ich habe gelesen, Sie haben gesagt, Sie sind zurzeit der katholische Pastor der Färöerinsel. Wie kann man das verstehen?
1: Ja, genau.

0: in diesem Sinn auch. Es gibt eben keinen katholischen ständigen Pfarrer, der hier vor Ort lebt. Seit einiger Zeit ist hier niemand mehr. Es gab mal bis vor einigen Jahren noch auch noch einige Franziskanerinnen, Schwestern, die da sind. Und es gibt hier einen nebenberuflichen Diakon, der mit seiner Frau die Gemeinde auch leitet. Und im Moment bin ich sozusagen der Pfarrer, der mit ihm oder mit den beiden zusammen in der Gemeinde mit da ist und mitwirkt.
1: Mhm. Gab es so einen ganz besonderen Moment während des Aufenthalts, wo Sie gedacht haben, ja genau, deshalb habe ich diese Reise gemacht und dafür hat sich diese Reise jetzt schon gelohnt?
0: Also was für mich schon ist, stellen Sie sich eine Welt zwischen Meer und Himmel vor, smaragdgrüne Klippen, unser saphirblaues Wasser ragt empor. Also das sind gigantische Bilder und Sie können hier um die Kurven fahren und sehen eben diese wirklich grandiosen Landschaften, die mit da sind. Ich würde fast sagen, wenn man es etwas bilderbuchhaft sagen würde, eine Symphonie aus rauer Schönheit und stiller Widerstandskraft. Und also das lässt einen immer wieder aufgucken und wie schön die Schöpfung auch ist, wenn man hier so unterwegs ist. Also grandios.
1: Und jetzt schauen wir mal ein bisschen genauer in die Gemeinde, in der Sie da wirken. Es ist, glaube ich, eine sehr kleine Gemeinde in einer überwiegend evangelisch-lutherischen Gesellschaft. Wie lebt sich denn so eine katholische Gemeinschaft dort?
0: Also die Gemeinde kennzeichnet das, was viele hier in der Diaspora auch kennzeichnet. Es sind etwa 300 registrierte Gemeindemitglieder. Nicht alle registrieren sich ja. Und etwa 80% gehören der lutherischen Kirche an. Und diese Gemeinde ist bestückt sehr international und sehr jung. Und ist auch so etwas mit im Wachsen. Also man trifft hier hauptsächlich Philippinen, Inder, Afrikaner, natürlich auch Färöer-Leute, die konvertiert sind, viele Kinder, die mit da sind. Also diese kleine Gemeinde, die sehr lebendig ist. Auf der anderen Seite, da es eben keine hauptberuflich bezahlten Kräfte gibt, dass sie alles alleine stemmen müssen hier von Gebäuden bis hin zur Gottesdienstgestaltung, die Pastoral, die Erstkommuniongestaltung. Sie werden unterstützt. Der Generalvikar aus Kopenhagen ist öfter auch mit hier. Also so lebt die Gemeinde hier vor Ort. Jeden Tag ist hier Eucharistiefeier, wenn ein Priester vor Ort ist. Mhm. Aber wenn auch kein Priester vor Ort ist, wird auch Gottesdienst gefeiert. Und dann hat man manchmal, kommt einem das so in den Sinn, wo zwei oder drei in meinem Namen versammelt sind. Aber ihr Sonntagsnachmittag ist ja Anbetung in der Kirche. Es ist Beichtgelegenheit am Sonntag. Also so das, was eine Gemeinde ausmacht. Im Moment ist sie auch so etwas im Urlaubs-, im Ferienmodus, wie überall. aber so die Grundvollzüge der Gemeinde sind dort lebbar und eben eine junge, internationale, herzlich ausstrahlende Gemeinde. Ich fand das am Sonntag auch sehr schön. Nach dem Gottesdienst, danach ist man ja dann zum achten Sakrament, zum Kirchenkaffee da, wo man einfach so mit drin ist. Eine Inderin erzählte mir, sie hätte sich erst nicht hingetraut, aber wäre sofort aufgenommen worden, fast wie eine zweite Familie. Die Philippinen hatten gekocht. Ich war dann mit philippinischen Frauen und Kindern in der Innenstadt, die haben die mir gezeigt, aber eben sehr freundlich. Oder ein Fischer hat uns was erklärt, gestern brachte er uns etwas Fisch hier vorbei. Also es ist schon eine sehr große Herzlichkeit zu spüren und das ist schon toll.
2: Und wie die kleine Diaspora-Gemeinde der Färöerinsel mit großem ehrenamtlichen Engagement in ihren Glauben lebt, dazu gleich mehr hier bei Radio Paradiso und der Sendung Kirchplatz.

0: Radio Paradiso und die Sendung Kirchplatz. Die Färöerinseln liegen im Nordatlantik zwischen Island, Norwegen und Schottland. Auf den 18 Inseln leben rund 55.000 Menschen. Etwa 80% gehören der evangelisch-lutherischen Volkskirche an. Die katholische Kirche bildet mit rund 300 registrierten Gläubigen eine kleine Minderheit. Ein Priester lebt schon seit längerem nicht mehr dauerhaft auf den Inseln. Alle 3 Monate übernimmt ein Generalvikar aus Kopenhagen für 4 Wochen den priesterlichen Dienst. Im Alltag wird die Gemeinde jedoch vor allem von einem ehrenamtlichen Diakon und vielen freiwilligen Engagierten getragen. Dazu heute im Gespräch der Generalsekretär des Bonifatiuswerks, Monsignore Georg Austen.
1: Ja, das geht nur ehrenamtlich und eben durch die Unterstützung auch, sei es durchs Diaspora-Kommissariat oder durchs Bonifatiuswerk, weil die Situation ist ähnlich wie in Dänemark, wie in allen nordischen Ländern, materiell sehr arm. Das große Ehrenamtliche von den inhaltlichen liturgischen Gestaltung bis hin zu dem pastoralen Dienst, bis hin, wie halten wir die Gemeinde aufrecht. Jetzt möchten sie gerne, weil die Kirche hat unten so einen Gemeinderaum mit so einer Wendeltreppe, aber das ist unmöglich für Menschen mit einer Behinderung, dort hineinzukommen, also können im Grunde nicht teilhaben. Und da möchte man jetzt eine Rampe von außen bauen. Und das Zweite ist, man muss einen Notausgang, weil es immer mehr Leute werden. Und das, wofür der Gemeindesaal ausgelegt ist, das ist schon längst voll. Und so möchte man 2 Fliegen mit einer Klappe schlagen. Und das ist jetzt ein konkretes Projekt. Es ist mehr als ein Bauprojekt. Das ist Teilhabe am gottesdienstlichen Leben, wo die Leute hier oft von den Inseln dann zusammenkommen und eben Glaubensgemeinschaft auch erleben als katholische Gemeinde.
0: Ja, auch Teilhabe dann im gesellschaftlichen Leben wiederum, ne?
1: Ja, also die Kirche ist auch geöffnet. Wir machen auch Veranstaltungen, das finde ich auch sehr schön. Gestern zum Beispiel waren Leute aus Österreich oder Italiener, die werden dann direkt im Vorraum begrüßt. Wo kommen sie denn her? Die nehmen am Gottesdienst teil. Oder sie sind eben einladend auch für andere mit, wenn es kulturelle oder musikalische Veranstaltungen gibt. Und das ist also sehr anerkannt. Die Schwestern hatten hier früher eine Schule, die auch weitergeführt wird. Da merkt man schon, dass so eine kleine Gemeinde mit allen Problemen und allen Schwierigkeiten auch eine Ausstrahlungskraft hat.
0: Sie beschreiben vor allen Dingen die Landschaft sehr schön, die Begegnung mit den Menschen. Und ich habe auch schon Bilder sehen dürfen von Ihnen auf Ihrer Reise auf den Färöerinseln. Warum ist es Ihnen wichtig, diese Orte wirklich selber zu besuchen und eben nicht nur aus Berichten sozusagen zu sehen, wie sich Dinge entwickeln vor Ort?
1: Also für uns als Bonifatiuswerk ist es wichtig, aus den Beziehungen und mit den Beziehungen der Menschen, unserer Projektpartner auch zu leben und das vor Ort auch mitzubekommen, um überhaupt die Dinge zu verstehen. Und ich glaube, wir können auch eine ganze Menge voneinander und miteinander lernen, wie Evangelium heute zeitgerecht in die Welt getragen wird und wie kann auch in säkularer Gesellschaft das Evangelium Fuß gewinnen, wie bekommt es Hand und Fuß. Und das kann man häufig nur vor Ort erleben mit den Menschen. Ich habe dann ganz andere Bilder vor Augen oder wenn man miteinander telefoniert oder wenn man etwas auf den Schreibtisch bekommt, wenn man sich persönlich kennt. Und das ist für die Menschen hier, so haben zumindest einige immer gesagt, ein sehr großes Zeichen auch der Wertschätzung, dass man sie hier besucht, vor Ort auch wahrnimmt als Zeichen der Weltkirche und auch Rückendeckung gibt. Und das andersrum ist es auch für mich oder für uns auch wichtig, dank der Spender und Spenderinnen zu sehen, was passiert damit, wie lebt das damit und wo kommt die Hilfe auch konkret an und wo zeigt es Wirkung.
0: Bei den vielen Begegnungen, die Sie hatten und Gesprächen, was meinen Sie, was wird Ihnen besonders lange noch in Erinnerung bleiben?
1: Also zum einen diese grandiose Landschaft in all dem, wo sicherlich auch die klimatischen Bedingungen, bis jetzt hatten wir relativ Glück mit dem Wetter, aber das ist schon wirklich, wo der Himmel die Erde berührt, kann man fast sagen. Und zum Zweiten eben die Offenheit und Herzlichkeit auch der Menschen aus den verschiedenen Kulturen. Das ist so etwas, wo man auf den Geschmack von Weltkirche auch mitkommt und wo man sieht, ob die Leute jetzt als Arbeitsmigranten hier in den Fischfabriken arbeiten oder im Krankenhaus. Oder ich habe jemanden kennengelernt, der arbeitet hier in nordischer Geschichte, also auch von den Färöerinseln. Und das ist schon das, was ich so mitnehme, was so interkulturell auch mit passiert und wo auch man unterschiedliche Lebensweisen und auch Glaubensweisen miteinander verbindet und Glauben und Leben teilt, soweit das möglich ist.
0: Wenn Sie die Koffer jetzt packen, was nehmen Sie vor allen Dingen mit? Was möchten Sie als ganz essentielles Gut mit nach Deutschland wieder mitnehmen?
1: Ja, zum einen, wie ich hier eine lebendige, kleine Diaspora-Gemeinde, die materiell sicherlich Schwierigkeiten hat, aber die ihren Dienst in der Lebendigkeit im Rahmen ihrer Möglichkeiten tut, also mit wenig materiellen Mitteln auch Gemeinde vor Ort zu gestalten. Das Zweite, was ich mitnehme, dass die Beziehung, die wir haben, oder dass auch das, was wir an Hilfe, an Unterstützung leisten, keine Einbahnstraße ist. Es kommt hier an, wir können aber auch was von uns mitnehmen, aber eben auch die Wirkung und dass das hier richtig und gut auch angelegt ist und die große Dankbarkeit und Wertschätzung auch für den Menschen hier.
0: Dann sage ich Dankeschön fürs Mitnehmen auf die Färöerinsel, Monsignore Austen. Vielen herzlichen Dank.
1: Auch ich danke Ihnen. Auf Wiederhören.
0: Eindrücke von dieser besonderen Reise zu den Färöerinseln, alle Infos und natürlich auch Spendenmöglichkeiten unter bonifatiuswerk.de.

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1: Sie brachten eine Frau zu Jesus und fragten ihn: Meister, diese Frau ist gefasst worden auf frischer Tat im Ehebruch. Das Gesetz hat Mose vorgeschrieben, solche zu steinigen. Was sagst du? Aber Jesus sagte: Der, der unter euch ohne Sünde ist, werfe den ersten Stein. Als sie das hörten, gingen sie hinaus, einer nach dem anderen. Jesus fragte sie: Frau, wo sind sie? Hat dich niemand verurteilt? Sie antwortete: Niemand, Herr. Und Jesus schloss: Auch ich verurteile dich nicht. Geh und sündige in Zukunft nicht mehr.
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0: Hier ist Radio Paradiso und die Sendung Kirchplatz. Berlin wählt am 20. September ein neues Abgeordnetenhaus und Bezirksverordnetenversammlung für die kommenden 5 Jahre. Zum ersten Mal dürfen bereits 16- und 17-Jährige an der Wahl teilnehmen. Zu den anstehenden Wahlen in der Hauptstadt der Erzbischof Heiner Koch.
1: In Berlin ist Sommerpause, auch politisch. Das Abgeordnetenhaus tagt nicht, die Ausschüsse ruhen, viele Abgeordnete sind in ihren Wahlkreisen oder im Urlaub. Aber in diesen Tagen landen die ersten Wahlbenachrichtigungen in den Briefkästen. In 6 Wochen wird hier in Berlin gewählt. Ich ahne, was dann kommt. Laute Parolen, zugespitzte Debatten, der Kampf um Aufmerksamkeit. Manches davon gehört zur Demokratie. Aber ich spüre auch eine Sorge bei mir und bei vielen, mit denen ich spreche. Wird dann noch um die Sache gerungen? Oder nur noch um Macht, Umfragen und den nächsten schnellen Applaus? Politik, die nur funktioniert, verliert ihre Seele. Politik, die nur Stimmungen bedient, verliert das Vertrauen der Menschen. Was fehlt, ist oft nicht Kompetenz, sondern Sinn. Die Frage, wozu das alles dient. In der Bibel schreibt der Prophet Jeremia an Menschen im Exil, in einer Stadt, die sie sich nicht ausgesucht haben. Suchet der Stadt Bestes und betet für sie zum Herrn. Das ist eine politische Aussage. Das Beste für die Stadt und ihre Bewohner, nicht das Beste für die eigene Partei, die eigene Klientel, die eigene Karriere. Die Bibel hat dafür ein Wort: Sendung. Kein Mensch ist nur beschäftigt. Jeder ist gerufen, für andere da zu sein. Wer politische Verantwortung trägt, ist in besonderer Weise gesandt zu denen, deren Stimme leise ist, zu den Armen, den Alten, den Kindern, den Menschen, die neu in dieser Stadt sind. Der Stadt Bestes suchen. Das ist ein guter Maßstab für alles, was uns in den kommenden Wochen versprochen wird. Und, das sage ich ausdrücklich, auch für mich, für uns als Kirche. Vielleicht ist diese Sommerpause deshalb mehr als Erholung. Sie ist eine Chance, still zu werden, bevor es wieder laut wird, und sich neu zu fragen, wozu wir eigentlich da sind. Das wünsche ich allen, die Verantwortung tragen. Und uns allen, die wir im September wählen, wünsche ich den nüchternen Blick. Wer sucht wirklich der Stadt Bestes?
0: Ab Mitte bis spätestens Ende August werden die ca. 2,5 Wahlbenachrichtigungen auf dem Postweg dann zugestellt. Und damit besteht auch die Möglichkeit, Briefwahlunterlagen zu beantragen, damit jeder wirklich seine Stimme für die Wahl am 20. September in Berlin abgeben kann. Mehr Infos dazu unter berlin.de.

0: Hier ist Radio Paradiso und die Sendung Kirchplatz. Wie gewohnt an dieser Stelle ein paar Tipps und Hinweise für Sie. Am 13. August 1961, vor 65 Jahren, wurde die Berliner Mauer gebaut. Deshalb gibt es am kommenden Donnerstag, dem 13. August um 18 Uhr in der St. Hedwigs-Kathedrale in Berlin-Mitte eine Gedenkfeier an die Opfer der Teilung und an die Menschen, die bei Fluchtversuchen ihr Leben verloren haben. Am Samstag, dem 15. August, feiert Erzbischof Heiner Koch um 18 Uhr in der St. Hedwigs-Kathedrale ein Pontifikalamt mit traditioneller Rosensegnung und das zum Hochfest Maria Himmelfahrt. Und einen Tag später, am Sonntag, dem 16. August, lädt die Gemeinde Maria Meeresstern in Werder an der Havel zur traditionellen Marienwallfahrt nach Werder ein. Beginn ist um 11.30 Uhr mit einem großen Gottesdienst einer Wallfahrtsmesse in Maria Meeresstern. Der Abschluss ist dann um 15 Uhr die große Marienandacht. Der Erlös und alle Spenden des Tages kommen dem Projekt Eine klingende Orgel für Maria Meeresstern zugute. Und wir sind noch in den Sommerferien, es ist ruhiger in der Stadt, vielleicht auch mal Gelegenheit, sich auf eine ganz besondere Pilgerreise und Fahrt an die Ostsee zu begeben. Geschichten am Lagerfeuer, Zeiten der Stille, Taizé-Andachten, Pilgergänge, ökumenische Ufergottesdienste, Bibelkrimis oder einfach mal Orte der Ruhe für Zeit und Gespräche. Das erwarten Besucher nämlich in der Sommerzeit in und um die katholischen Kirchen auf Rügen. Maria Meeresstern in Selin, Herz Jesu in Garz und Stella Maris in Binz. Dazu gibt es auch eine ganz besondere Urlaubspastoral und mehr Infos dazu unter erzbistumberlin.de/Tourismus. Mein Name ist Susanne Trotzki. Ich wünsche Ihnen heute einen schönen Sonntag, einen guten Start in die neue Woche. Fühlen Sie sich behütet. Und den nächsten Kirchplatz gibt es wie gewohnt am kommenden Sonntag von 12 bis 1 Uhr hier bei Radio Paradiso.
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11: Ich bin Katrin Müller. Eine deutliche Mehrheit der Menschen in Deutschland spricht sich gegen die Abschaffung der sogenannten Rente mit 63 aus. Laut einer Umfrage für die Bild am Sonntag sind 68% dagegen. Gleichzeitig will mehr als die Hälfte der Befragten selbst von der Rente mit 63 Gebrauch machen. Die Union will das Rentenpaket aber nicht aufschnüren. Zugverspätungen sollen künftig konkrete Konsequenzen für das Spitzenpersonal der Bahn haben. Bundesverkehrsminister Bilger sagte der Bild am Sonntag, es werde sich auf die Bonuszahlungen der Manager auswirken, wenn die Ziele, die der Bund vorgibt, nicht eingehalten werden.
12: Der Bund will künftig genauer hinschauen, was die Bahn mit dem vielen Geld für ihr Schienennetz so erreicht. Gerade wird eine neue Vereinbarung vorbereitet, die regelt, wie viele Milliarden dafür fließen und welche Ziele die Bahn erfüllen muss. Im ersten Halbjahr kamen 40% der Fernzüge zu spät, im heißen Sommer noch mehr. Bilger sagt, Bahnkunden und Steuerzahler haben einen Anspruch darauf, dass am Ende auch Ergebnisse zählen. Gleichzeitig betont er, viele Beschäftigte bei der Bahn machen einen richtig guten Job. Zoe Tessovali, Nachrichtenredaktion.
11: Wegen eines Waldbrands am Gardasee sind mehr als 200 Menschen in Sicherheit gebracht worden, darunter zahlreiche Urlauber. Die Lage scheint sich inzwischen aber etwas zu entspannen.
13: Das Schlimmste, das scheint vorbei, sagte mir ein Feuerwehrsprecher, aber das Gelände sei schwierig und der Wind ein Risiko. Aufatmen können aber immerhin nun viele Touristen. Die mussten nämlich vorübergehend aus ihren Ferienunterkünften flüchten, weil die Flammen immer näher rückten. Auch Löschflugzeuge waren nonstop im Einsatz. Am Gardasee machen im Moment auch gerade viele Deutsche Urlaub. Und auch dort ist es, wie überall hier seit Wochen, heiß und trocken. Aus Italien, Claudia Wächter.
11: In Nordrhein-Westfalen, Rheinland-Pfalz, Niedersachsen und im Saarland gilt heute erstmals die Lockerung des Sonn- und Feiertagsfahrverbots für Lastwagen. Wegen des anhaltenden Niedrigwassers in Flüssen wie dem Rhein können viele Frachtschiffe derzeit nur mit einem Bruchteil der üblichen Ladung fahren. Durch die Lockerung des Fahrverbots sollen vorübergehend mehr Gütertransporte vom Wasserweg auf die Straße verlegt werden können.
14: Wir kommen heute gut ins Schwitzen am Radio Paradiso Sommerhit Sonntag. Knapp über 30 Grad. Die Top-Temperaturen für uns. Auch morgen am Montag bleibt es sommerlich heiß. Sonne und Wolken gibt es im Mix bei 31 Grad maximal.
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14: Einen schönen Sonntagmittag bis heute. Späten Nachmittag, 17 Uhr, spielen wir für Sie die besten Sommerhits. Unser Radio Paradiso Sommerhit Sonntag und diesen hier, den gibt's gleich. Können wir uns drauf freuen. Mango Jerry habe ich gleich für Sie. Jetzt erstmal Ice House. Hey, Little Girl.

Samba auf ihrem Radio Paradiso zum Sommerhit Sonntag. Und das hier ist ein Sommerhit One Hit Wonder aus dem Jahr 1984. Tony Esposito, Kalimba de Luna.

0: Wieso? 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Die größten Worte der Menschheitsgeschichte. Aus der Allgemeinen Erklärung der Menschenrechte.
1: Alle Menschen sind frei und gleich an Würde und Rechten geboren. Sie sind mit Vernunft und Gewissen begabt und sollen einander im Geist der Brüderlichkeit begegnen. Jeder hat Anspruch auf die in dieser Erklärung verkündeten Rechte und Freiheiten, ohne irgendeinen Unterschied, etwa nach Rasse, Hautfarbe, Geschlecht, Sprache, Religion, politischer oder sonstiger Überzeugung, nationaler oder sozialer Herkunft, Vermögen, Geburt oder sonstigem Stand. Jeder hat das Recht auf Leben, Freiheit und Sicherheit der Person.

Michael Schulte, Broken Sunshine auf Ihrem Radio Paradiso am Sommerhit Sonntag. Schön, dass Sie bei uns sind. Und jetzt gibt's einen Song, der versprüht auch Sommerstimmung pur. Hinter diesem fröhlichen, tanzbaren Rhythmus verbirgt sich aber eine ziemlich düstere, dystopische Bedeutung. Der Song thematisiert nämlich die Angst vor einer nuklearen Explosion und die Umweltzerstörung während des Kalten Krieges. Ja, wir sind gespannt. Wir hören einfach mal rein. Und den erkennen Sie aus den 80ern, Rigera mit Vamos a la Playa.

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11: Ich bin Tine Klimach. Die Rentenkommission der Bundesregierung schlägt das aus für die abschlagsfreie Rente nach 45 Versicherungsjahren vor. Die Union will das auch so umsetzen. Eine deutliche Mehrheit der Bürger ist aber gegen die Abschaffung der sogenannten Rente mit 63. Das geht aus einer Umfrage für die Bild am Sonntag hervor.
12: Wer besonders lang eingezahlt hat, soll auch früher abschlagsfrei in Rente gehen können, finden mehr als 2/3 der Befragten. Nur ein knappes Viertel ist für die Abschaffung der sogenannten Rente mit 63. Mehr als die Hälfte der Befragten will selbst früher in den Ruhestand. Abschlagsfrei ist das faktisch derzeit erst mit 64,5 Jahren möglich. In der Umfrage sind fast 80% unzufrieden mit der Rentenpolitik der Regierung. Auch dass Minijobs weitgehend abgeschafft werden sollen, halten die meisten für keine gute Idee. Katrin Müller, Nachrichtenredaktion.
11: In mehreren Bundesländern ist das Fahrverbot für bestimmte Lkw an Sonn- und Feiertagen vorübergehend aufgehoben. Heute tritt die Ausnahmeregelung in Kraft und es sind bereits einige Laster auf den Autobahnen in Nordrhein-Westfalen zu sehen, wie dpa-Reporter berichten. Mit dem Aussetzen des Lkw-Fahrverbots sollen die Folgen des Niedrigwassers in einigen großen Flüssen abgemildert werden. Viele Frachtschiffe können derzeit nur mit einem Bruchteil der üblichen Ladung fahren. Nach dem Fund der Sprengstoffdrohne am Flughafen Leipzig-Halle will sich Deutschland besser gegen gefährliche Drohnen wappnen. Bundesinnenminister Dobrindt kündigte dafür in der Bild am Sonntag ein neues Forschungszentrum an. Dort sollen neue Technologien zur Drohnensicherheit entwickelt werden.
13: Schon in etwa 1,5 Wochen will Dobrindt am Testflughafen in Kochstedt in Sachsen-Anhalt starten. Dort können Experten neue Technik unter echten Bedingungen ausprobieren und gemeinsam mit den Sicherheitsbehörden weiterentwickeln. Dobrindt spricht von einem Wettrüsten bei der Drohnentechnik, bei dem Deutschland mithalten müsse. Für ihn geht die Gefahr aber noch weiter. Spionage, Sabotage und Cyberangriffe fremder Mächte seien inzwischen ständige Realität in Deutschland, sagt er. Zoe Tassovali, Redaktion.
11: Feueralarm im Hochsommer am Gardasee. Wegen eines Waldbrands haben am Wochenende etwa 250 Menschen evakuiert werden müssen. Der Brand wütet weiter auf dem Gebiet der Gemeinde Tignale am Westufer des Gardasees. In den ersten Stunden mussten sich neben Anwohnern auch Dutzende Touristen in Sicherheit bringen. Im Laufe des Wochenendes entspannte sich die Lage wieder. Alle Evakuierten konnten zurück.
3: Und den Sommerhit Sonntag hier bei uns, den können Sie auch wirklich draußen auf dem Balkon genießen. Dann aber am besten im Schatten. Top-Temperaturen von über 30 Grad heute für uns. Bleibt auch ziemlich warm bis in den Abend hinein. Und mit der Hitze ist auch morgen am Montag nicht vorbei, damit nicht Schluss. Hier bleibt es bei dem Mix aus Sonne und Wolken. Und wir bekommen nochmal Top-Temperaturen von 31 Grad.
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3: Um kurz nach 14 Uhr. Wir spielen für Sie heute noch bis 17 Uhr unseren Radio Paradiso Sommerhit Sonntag. Und der nächste Sommerhit, auf den Sie sich freuen können, der kommt gleich von John Paul Young. Es gibt Liebe im Sommer. Und zwar hören wir gleich diesen Song hier.
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3: Love is in the air gibt's gleich. Jetzt tanzen wir weiter durch die Sonne mit den Pointer Sisters. I'm so excited. Auf ihrem Radio Paradiso heute am Sommerhit Sonntag.

Die Ruhe und die Freizeit genießen am Sommerhitte Sonntag hier auf Ihrem Radioparadiese. Schön, dass Sie bei uns sind und das hier, der darf nicht fehlen, einer der größten und bekanntesten Sommersongs aller Zeiten. Katharina and the Waves. Wir sind in den 80ern aus dem Jahr 1985. Früher immer vor dem Wetter. ZDF Walking on Sunshine.

0: 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Die größten Worte der Menschheitsgeschichte. April 1521. Martin Luther verteidigt seine reformatorischen Überzeugungen von der Freiheit jedes Christenmenschen beim Reichstag zu Worms vor Kaiser Karl V.
1: Wenn ich nicht mit Zeugnissen der Schrift oder mit offenbaren Vernunftgründen besiegt werde, so bleibe ich von den Schriftstellen besiegt, die ich angeführt habe, und mein Gewissen bleibt gefangen in Gottes Wort. Widerrufen kann und will ich nichts. Hier stehe ich und kann nicht anders. Gott helfe mir.

Leonie, by your side. Gemeinsam gehen wir durch den Radio Paradiso Sommerhit Sonntag. Schön, dass Sie bei uns sind und jetzt bei Ihnen im sommerlichen Ohr Albano und Romina Power, eines der weltweit bekanntesten italienischen Pop-Dus aller Zeiten. Hören wir jetzt mit ihrem großen Sommerhit Felicità.

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11: Ich bin Tine Klimach. 8 Stunden am Tag. Diese Grenze im Arbeitszeitgesetz will die Koalition schon länger flexibler machen. Arbeitgeberpräsident Rainer Dulger drückt jetzt aufs Tempo. Der DPR sagte er, Deutschland solle stärker auf eine wöchentliche Höchstarbeitszeit setzen, wie sie auch die EU-Regeln ermöglichen.
12: Dulger findet, die heutigen Regeln passen nicht mehr zum Arbeitsalltag. Mal länger arbeiten, dafür an einem anderen Tag früher Schluss, dafür soll es mehr Spielraum geben. Die EU erlaubt bis zu 48 Stunden pro Woche. In Deutschland gilt dagegen grundsätzlich der 8-Stunden-Tag. Mit Ausnahmen sind bis zu 10 Stunden möglich. Bundeskanzler Merz erwartete im Herbst einen Gesetzentwurf von Arbeitsministerin Baas. Die Gewerkschaften warnen allerdings davor, den 8-Stunden-Tag damit faktisch abzuschaffen. Tanja Wagner, Nachrichtenredaktion.
11: Eine deutliche Mehrheit der Menschen in Deutschland spricht sich gegen die Abschaffung der sogenannten Rente mit 63 aus. Laut einer Umfrage für die Bild am Sonntag sind 68% dagegen. Gleichzeitig will mehr als die Hälfte der Befragten selbst von der Rente mit 63 Gebrauch machen. Was Sozialabgaben auf Minijobs angeht, sind über 60% der Befragten dagegen. Die Union will aber an dem geplanten Rentenpaket festhalten. Wegen eines Waldbrands am Gardasee sind mehr als 250 Menschen in Sicherheit gebracht worden, darunter zahlreiche Urlauber. Die Lage scheint sich inzwischen etwas zu entspannen.
13: Das Schlimmste, das scheint vorbei, sagte mir ein Feuerwehrsprecher, aber das Gelände sei schwierig und der Wind ein Risiko. Aufatmen können aber immerhin nun viele Touristen. Die mussten nämlich vorübergehend aus ihren Ferienunterkünften flüchten, weil die Flammen immer näher rückten. Auch Löschflugzeuge waren nonstop im Einsatz. Am Gardasee machen im Moment auch gerade viele Deutsche Urlaub. Und auch dort ist es, wie überall hier seit Wochen, heiß und trocken. Aus Italien, Claudia Wächter.
11: Eine Frau ist im Kreis Paderborn mit ihrem Auto etwa 2 Meter tief gestürzt. Das ging aber glimpflich aus. Die 74-Jährige hatte auf einem Parkplatz in Borchen die Kontrolle über ihren Wagen verloren und war durch eine Hecke und deren Sichtschutz eines Gartens gefahren, wie die Feuerwehr mitteilte. Anschließend sei der Wagen auf eine Terrasse gestürzt und mit der Front auf den Steinen aufgekommen. Die Frau habe ihr Auto noch selbst verlassen können. Sie sei zur Behandlung ins Krankenhaus gebracht worden. Weitere Menschen wurden nicht verletzt.
14: Ja, das ist das passende Wetter für unseren Radio Paradiso Sommerhit Sonntag. Topwerte von knapp über 30 Grad heute. Sonne und Wolken gibt's im Mix heute Nacht. Da kann es dann örtlich auch mal ein bisschen regnen. Morgen der Montag bleibt dann wieder freundlich. Sonne und Wolken im stetigen Wechsel bei Topwerten von 31 Grad.
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14: Sommerliche Stimmung gibt's heute für Sie am Radio Paradiso Sommerhit Sonntag und auf diesen Song von Beagle Music Limited können Sie sich schon mal freuen. Ja, die Eiscreme aus dem Kühlschrank holen, aus dem Gefrierfach holen und dann feiern wir den gleich richtig schön ab zum tollen Wetter. Starship gibt's jetzt davor hier aus den 80ern mit Sarah.
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Easy Peasy durch den Radio Paradiso Sommerhit Sonntag. Schön, dass Sie bei uns sind, gerade Faith No More mit Easy. Und bei denen hier würde man jetzt nicht denken, dass sie aus Frankreich kommen. Zumindest mal zur Hälfte. Die Gypsy Kings aus Südfrankreich, toller Ort zum Surfen übrigens, und auch aus Spanien. Sie singen aber auf Spanisch. Und diesen Song hier, ich glaube, an dem ist man noch nie vorbeigekommen. An jeder Strandbar wird er gespielt. Wir hören Bamboo Leo.

0: 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Ein keltischer Segen der Iona-Community.
1: Die Symphonie braucht jede einzelne Note. Das Buch braucht jedes einzelne Wort. Das Haus braucht jeden einzelnen Ziegelstein. Der Ozean braucht jeden einzelnen Tropfen Wasser. Die Ernte braucht jedes einzelne Weizenkorn. Die ganze Menschheit braucht dich. Genau so und genau wo du bist. Du bist einmalig. Niemand kann deinen Platz einnehmen.
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Climie Fischer, Love Changes Everything. Einen schönen Radio Paradiso Sommerhit Sonntag. Und diesen Song können Sie zu Hause jetzt mit der ganzen Familie mittanzen. Ich glaube, man beginnt mit den Armen nach vorne ausgestreckt. Oder nee, in der Hüfte. So geht's los. Hier sind Los Del Rios mit Macarena.

The Weeknd, Less Than Zero, ihr Radioparadieso Sommerhit. Sonntag läuft heute noch bis 17 Uhr die besten, schönsten und tollsten Sommerhits überhaupt. Und schweres Essen, das passt eigentlich nicht zum sommerlichen Wetter. Danach fange ich immer zumindest ganz schön an zu schwitzen. Aber so eine sommerliche Carbonara, die bekommen wir jetzt für die Ohren aus den frühen 80ern. Spliff.

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6: Ich bin Tine Klimach. Zugverspätungen sollen künftig konkrete Konsequenzen für das Spitzenpersonal der Bahn haben. Bundesverkehrsminister Bilger sagte der Bild am Sonntag, es werde sich auf die Bonuszahlungen der Bahnmanager auswirken, wenn die Ziele, die der Bund vorgibt, nicht eingehalten werden.
7: Der Bund will künftig genauer hinschauen, was die Bahn mit dem vielen Geld für ihr Schienennetz so erreicht. Gerade wird eine neue Vereinbarung vorbereitet, die regelt, wie viele Milliarden dafür fließen und welche Ziele die Bahn erfüllen muss. Im ersten Halbjahr kamen 40% der Fernzüge zu spät, im heißen Sommer noch mehr. Bilger sagt, Bahnkunden und Steuerzahler haben einen Anspruch darauf, dass am Ende auch Ergebnisse zählen. Gleichzeitig betont er, viele Beschäftigte bei der Bahn machen einen richtig guten Job. Zoe Tassovali, Redaktion.
6: Beim 8-Stunden-Tag bleiben Arbeitgeber und Gewerkschaften auf Konfrontationskurs. Arbeitgeberpräsident Rainer Dulger drängt auf flexiblere Arbeitszeiten. Der Deutsche Gewerkschaftsbund warnt dagegen vor einer Aufweichung. Im Herbst könnte es einen neuen Gesetzentwurf geben.
8: Die Arbeitszeit ist hierzulande auf 8 Stunden pro Tag begrenzt. Die europäische Richtlinie erlaubt dagegen eine wöchentliche Höchstarbeitszeit von 48 Stunden. Auch die Bundesregierung ist für mehr Flexibilität und will weg vom starren 8-Stunden-Tag. Arbeitgeberpräsident Dulger macht Druck und sagt, das Arbeitszeitgesetz, das stamme noch aus der Ära von Telex und Wählscheibe. Der Vizechef des Deutschen Gewerkschaftsbunds Körzel warnt dagegen vor 13-Stunden-Tagen für Arbeitnehmer, wenn am 8-Stunden-Tag gerüttelt wird. Katrin Müller, Nachrichtenredaktion.
6: In mehreren Bundesländern ist das Fahrverbot für bestimmte Lkw an Sonn- und Feiertagen vorübergehend aufgehoben. Es sind bereits einige Laster auf den Autobahnen, zum Beispiel in Nordrhein-Westfalen, zu sehen, wie dpa-Reporter berichten. Mit dem Aussetzen des Lkw-Fahrverbots sollen die Folgen des Niedrigwassers in einigen großen Flüssen abgemildert werden. Viele Frachtschiffe können derzeit nur mit einem Bruchteil der üblichen Ladung fahren. Die Abholzung im brasilianischen Amazonasgebiet ist so niedrig wie seit einem Jahrzehnt nicht mehr. Nach Daten des Nationalen Instituts für Weltraumforschung wurden zwischen August 2025 und Juli 2026 rund 2800 Quadratkilometer abgeholzt. Der Amazonas-Regenwald wird auch als grüne Lunge der Erde bezeichnet, weil er enorm wichtig für das Weltklima ist.
9: Ja, wir kommen heute gut ins Schwitzen am Radio Paradiso Sommerhit Sonntag. Knapp über 30 Grad. Die Top-Temperaturen für uns auch morgen am Montag bleibt es sommerlich heiß. Sonne und Wolken gibt's im Mix bei 31 Grad maximal.
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9: Musik zum Mitfeiern und Mittanzen, die gibt's heute reichlich hier bei uns. Ihr Radio Paradiso Sommerhit Sonntag läuft gleich mit diesem Hit auch zum Mittanzen von Wes. Hören wir gleich und zwar direkt nach den 80ern. Wir gehen rein ins Jahr 85. Mal ein bisschen Hängematte anschucken und mit Schunkeln. Mr. Broken Wings.

Sir Elton John am Radio Paradiso. Sommerhit Sonntag, Sacrifice. Schön, dass Sie bei uns sind. Und dieser Song hier, den habe ich schon lange nicht mehr gehört. Lange in Anführungszeichen. 2019, da war der riesengroß. Da sind wir nicht an dem vorbeigekommen. Also jetzt nochmal zurück in den Sommerurlaub 2019. Alvaro Soler. Jetzt hier für Sie mit La Cintura.

0: 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Die größten Worte der Menschheitsgeschichte. Im Juni 1987 spricht US-Präsident Ronald Reagan vor dem Brandenburger Tor. Er fordert Michail Gorbatschow auf, die Berliner Mauer niederzureißen.
1: There is one sign the Soviets can make that would be unmistakable, that would advance dramatically the cause of freedom and peace. Mr. Gorbachev, open this gate. Mr. Gorbachev, tear down this wall.

aktuelle Nummer Summer mit Undressed. Ja, im Sommer, gerade bei den heißen Temperaturen, da hat man gerne mal eine Schicht weniger an als sonst. Und dieser Song, der jetzt kommt, der gehört zu jeder Beachbar, die was auf sich hält, auf jeden Fall ganz, ganz fest mit dazu. Achtung! Erkennt man sofort. Katie and I. Wir holen den rum raus. Summer Dreaming, Bacardi Feeling.

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11: Ich bin Tine Klimach. Der neue Bundesverkehrsminister Steffen Bilger erhöht den Druck auf die Führungsebene der Deutschen Bahn. Als Reaktion auf die anhaltende Pünktlichkeitskrise und Kritik an Millionenzahlungen kündigt er in der Bild am Sonntag Konsequenzen bei den Vorstandsgehältern an. Es werde sich konkret auf die Bonuszahlungen von Bahnmanagern auswirken, wenn die Ziele, die der Bund vorgebe, nicht eingehalten würden, sagte Bilger. Der Fahrgastverband Pro Bahn begrüßt die Pläne, forderte aber auch den Bund auf, nicht nur den Druck auf den Konzern auszuüben, sondern auch seine eigenen Aufgaben zu erfüllen. Das Niedrigwasser bringt jetzt auch sonntags mehr Lkw auf die Straße. Mehrere Bundesländer haben das Fahrverbot für bestimmte Transporte gelockert. In Nordrhein-Westfalen sind bereits heute erste Laster unterwegs, berichten dpa-Reporter.
12: Viele Frachtschiffe können im Moment nur mit einem Bruchteil der üblichen Ladung fahren. Mit der Ausnahmeregelung sollen Lieferketten aufrechterhalten und Versorgungsengpässe vermieden werden. Industrieverbände begrüßen die Regelung, Kritik kommt von der Gewerkschaft Verdi. Der Vorstoß geht zu Lasten der Beschäftigten und stellt die gesetzlich geschützten Sonn- und Feiertage als Tage der Ruhe und Erholung in Frage, so die Begründung. Neben NRW haben auch Niedersachsen, Rheinland-Pfalz und das Saarland das Fahrverbot vorübergehend gelockert. Aus Berlin, David Riemer.
11: Nach dem Fund der Sprengstoffdrohne am Flughafen Leipzig-Halle will sich Deutschland besser gegen gefährliche Drohnen wappnen. Bundesinnenminister Dobrindt kündigte dafür in der Bild am Sonntag ein neues Forschungszentrum an. Dort sollen neue Technologien zur Drohnensicherheit entwickelt werden.
13: Schon in etwa anderthalb Wochen will Dobrindt am Testflughafen in Kochstedt in Sachsen-Anhalt starten. Dort können Experten neue Technik unter echten Bedingungen ausprobieren und gemeinsam mit den Sicherheitsbehörden weiterentwickeln. Dobrindt spricht von einem Wettrüsten bei der Drohnentechnik, bei dem Deutschland mithalten müsse. Für ihn geht die Gefahr aber noch weiter. Spionage, Sabotage und Cyberangriffe fremder Mächte seien inzwischen ständige Realität in Deutschland, sagt er. Zoe Tassovali, Redaktion.
11: Zum Sport. In der zweiten Fußball-Bundesliga ist dem FC Nürnberg ein Traumstart gelungen. Gegen Dresden setzten sich die Nürnberger mit 3:0 durch. Greuther Fürth spielte unentschieden auswärts gegen St. Pauli. Beide Mannschaften trennten sich am Ende mit 1:1. Außerdem gewann Cottbus gegen Hannover mit 3:1.
14: Und den Sommerhit Sonntag hier bei uns, den können Sie auch wirklich draußen auf dem Balkon genießen. Dann aber am besten im Schatten. Top-Temperaturen von über 30 Grad heute für uns. Bleibt auch ziemlich warm bis in den Abend hinein. Und mit der Hitze ist auch morgen am Montag nicht vorbei, damit nicht Schluss. Hier bleibt es bei dem Mix aus Sonne und Wolken. Und wir bekommen nochmal Top-Temperaturen von 31 Grad.
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16: Schönen Sonntag. Ich freue mich, dass Sie dabei sind.

Ich begrüße Sie zu einer neuen Ausgabe von Kreuzdame, die Sendung über Gott und die Welt hier auf Radio Paradiso. Ich bin Johanna Friese. Ich bin jetzt nach einer Sommerpause wieder zurück und ich will Ihnen gleich mal eine Reisegeschichte erzählen. Ich hatte ja vorher nicht groß Zeit, diese Reise vorzubereiten, hatte im Internet einen Zeltplatz in Frankreich gebucht und dann los dem Navi hinterher. Erst kurz vorm erwarteten Ziel merkten wir dann, dass wir ganz woanders lang fahren und schließlich wurde mir ganz langsam klar, ich hatte den falschen Ort gebucht, aber auch eben schon bezahlt. Also blieb nichts anderes übrig, als dorthin zu fahren. Wir ließen uns dann überraschen und am Ende war es das Beste, was passieren konnte. Wir haben neue, unbekannte Orte entdeckt, noch dazu fernab von Waldbränden und so konnte ich mich herrlich erholen in einem Eichenwald im Schatten der Bäume im Norden der Ardèche. Ich würde immer wieder dorthin fahren, in diese Gegend, die etwas sehr Ursprüngliches hat und sehr einsam ist. Also, ich habe tolle Plätze entdeckt zum Nachdenken und so ist das manchmal. Ein Fehler entpuppt sich als großartige neue Möglichkeit. Entsprechend leicht und unbeschwert geht es jetzt wieder los. Langsam wieder reinkommen in den Job, in den Alltag. Der Kalender füllt sich schon wieder, aber vielleicht ist auch das hier eine gute Idee, auch dort Platz zu lassen für überraschende Momente, für das, was man sich eigentlich gar nicht vorgenommen hat.

Sie hören hier auf Radio Paradiso Kreuzdame, die Sendung über Gott und die Welt. Ich bin Johanna Friese. Die berühmte Kathedrale in Straßburg im Elsass, die wird auch Straßburger Münster genannt und die habe ich mir in diesem Sommer mal genauer angesehen. Innen drin ist sie ja wunderschön, sehr beeindruckend und da findet man auch die berühmte astronomische Uhr. Die haben Schweizer 1547 entwickelt und übrigens hat es 3 Jahrhunderte gedauert, bis die Kathedrale fertig war. Die Turmspitze in 142 Metern Höhe, die wurde 1439 fertiggestellt. Und an der Fassade, da gibt es ganz viel Filigranes zu entdecken. Ein Meisterwerk der gotischen Baukunst ist das. Und jetzt im Sommer wird das Straßburger Münster angestrahlt abends von Künstlerinnen und Künstlern. Dazu Elektrobeats oder verträumte Klänge. Viele Menschen schauen sich das an und genießen es zu staunen. Und auch ich dachte mir, als ich dabei war, so kann man dieses alte, monumentale Gebäude nochmal ganz anders auf sich wirken lassen. Ich habe gleich mal nachgesehen, auch in Berlin ist es in diesem Jahr wieder soweit. Im Oktober gibt es das Festival of Lights. Zum Motto Colors of Love werden zahlreiche bekannte Wahrzeichen und historische Gebäude angestrahlt sein. Täglich von 19 bis 23 Uhr können Sie da Lichtkunstwerke und Projektionen auf den Gebäuden bewundern. Also schon mal vormerken für Berlin das Festival of Lights in diesem Jahr vom 9. bis zum 18. Oktober.

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1: Wo Liebe ist und Weisheit, von Franz von Assisi. Wo Liebe ist und Weisheit, da ist weder Furcht noch Ungewissheit. Wo Geduld und Demut, weder Zorn noch Aufregung. Wo Armut und Freude, nicht Habsucht und Geiz. Wo Ruhe und Besinnung, nicht Zerstreutheit und Haltlosigkeit. Wo die Furcht des Herrn das Haus bewacht, findet der Feind keine Gelegenheit einzudringen. Und wo Erbarmen wohnt und Verstehen, kennt man nicht Überfluss und Verhärtung des Herzens.
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Sie hören hier auf Radio Paradiso Kreuzdame, das Magazin über Gott und die Welt. Ich bin Johanna Friese. Ich habe im Urlaub vom Anschlag am Rande des CSD in Berlin am 25. Juli erfahren und ich war natürlich genauso geschockt wie viele Menschen hier in der Stadt. Ein Kastenwagen wurde mit Absicht in eine Menschenmenge gesteuert und der Täter mit islamistischen Motiven ging danach auf Menschen mit einer Stichwaffe los. Eine Frau aus Polen ist bei der Attacke getötet worden und über 31 Menschen wurden teils schwer verletzt. Noch immer bringen viele ihre Anteilnahme am Ort des Anschlags im Tiergarten zum Ausdruck und seit Donnerstag steht dort nun auch ein neuer Baum und eine besondere Bank. Gepflanzt wurde ein französischer Ahorn und da ist ein schützendes Metallgitter angebracht. Da können Kartenfotos und Blumen und persönliche Botschaften angebracht werden. Und das Bezirksamt in Mitte erklärte zudem, eine Bank in den Farben des Regenbogens, die solle zum Innehalten verweilen und zur stillen Anteilnahme einladen und vor allem auch Solidarität mit der queeren Community zum Ausdruck bringen. Ich finde ein gutes, ein wichtiges Zeichen für die Stadt Berlin.

Sie hören hier auf Radio Paradiso Kreuzdame, das Magazin über Gott und die Welt. Ich bin Johanna Friese. Immer mal wieder suche ich ja auch schöne Texte für Sie und diesmal einen Blick in die Bibel. Und ich habe nach Worten gesucht, die dabei helfen können, das Urlaubsgefühl oder das Sommergefühl ein bisschen zu konservieren. Also etwas mitzunehmen von der Entspannung in den Alltag. Hören Sie mal aus dem Buch des Predigers. Da heißt es, besser eine Handvoll mit Ruhe als beide Fäuste voll mit Mühe und Haschen nach Wind. Damit wünsche ich Ihnen einen gesegneten Abend heute. Kommen Sie gut in die neue Woche und ich freue mich schon auf den nächsten Sonntag mit Ihnen. Hier Kreuzdame, die Sendung über Gott und die Welt, immer ab 17 Uhr. Ich bin Johanna Friese und für heute sage ich Tschüss.

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6: Ich bin Tine Klimach. Zugverspätungen sollen künftig konkrete Konsequenzen für das Spitzenpersonal der Bahn haben. Bundesverkehrsminister Bilger sagte der Bild am Sonntag, es werde sich auf die Bonuszahlungen der Bahnmanager auswirken, wenn die Ziele, die der Bund vorgibt, nicht eingehalten werden.
7: Der Bund will künftig genauer hinschauen, was die Bahn mit dem vielen Geld für ihr Schienennetz so erreicht. Gerade wird eine neue Vereinbarung vorbereitet, die regelt, wie viele Milliarden dafür fließen und welche Ziele die Bahn erfüllen muss. Im ersten Halbjahr kamen 40% der Fernzüge zu spät, im heißen Sommer noch mehr. Bilger sagt, Bahnkunden und Steuerzahler haben einen Anspruch darauf, dass am Ende auch Ergebnisse zählen. Gleichzeitig betont er, viele Beschäftigte bei der Bahn machen einen richtig guten Job. Zoe Tassovali, Redaktion.
6: Beim 8-Stunden-Tag bleiben Arbeitgeber und Gewerkschaften auf Konfrontationskurs. Arbeitgeberpräsident Rainer Dulger drängt auf flexiblere Arbeitszeiten. Der Deutsche Gewerkschaftsbund warnt dagegen vor einer Aufweichung. Im Herbst könnte es einen neuen Gesetzentwurf geben.
8: Die Arbeitszeit ist hierzulande auf 8 Stunden pro Tag begrenzt. Die europäische Richtlinie erlaubt dagegen eine wöchentliche Höchstarbeitszeit von 48 Stunden. Auch die Bundesregierung ist für mehr Flexibilität und will weg vom starren 8-Stunden-Tag. Arbeitgeberpräsident Dulger macht Druck und sagt, das Arbeitszeitgesetz, das stamme noch aus der Ära von Telex und Wählscheibe. Der Vizechef des Deutschen Gewerkschaftsbunds, Körzel, warnt dagegen vor 13-Stunden-Tagen für Arbeitnehmer, wenn am 8-Stunden-Tag gerüttelt wird. Katrin Müller, Nachrichtenredaktion.
6: Köln zeigt Solidarität, Köln zeigt Haltung. Unter diesem Motto haben sich in Köln mehrere tausend Menschen zu einer Solidaritätsdemonstration für die queere Gemeinschaft versammelt. Mehrere Initiativen und Vereine hatten nach dem islamistischen Anschlag am Rande des Berliner Christopher Street Days dazu aufgerufen. Nach Angaben des Vereins Cologne Pride kamen rund 10.000 Menschen und damit deutlich mehr als angemeldet. Zum Sport. In der Fußball-Bundesliga feierte Energie Cottbus mit einem 3:1 gegen Hannover eine erfolgreiche Zweitligarückkehr. Der FC Nürnberg gewann ebenfalls gegen Dresden mit 3:0. Kräuter Fürth spielte unentschieden auswärts gegen St. Pauli. Beide Mannschaften trennten sich am Ende mit 1:1.
9: Das schöne Wochenende geht schon wieder vorbei, doch der Montagmorgen kann sich wettertechnisch wenigstens auch blicken lassen. Die Temperaturen landen bei 32 Grad, dazu gibt es einige Sonnenstrahlen, ein paar Wolkenfelder, hier und da ein paar stärkere Windböen, die ein bisschen Erfrischung in ihren Alltag bringen. Am Dienstag wird es dann wieder etwas kälter, hier erwarten wir nur noch 21 Grad in der Spitze, die Sonne wird aber nicht zu kurz kommen, sie wieder für viele, viele Stunden begleiten. Erst recht wieder am Mittwoch, da erwarten wir dann auch wieder 26 Grad.

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1: Es ist nicht wichtig für mich, wie du dein Geld verdienst. Ich möchte wissen, ob du es wagst, der Sehnsucht deines Herzens zu folgen. Ich möchte wissen, ob du dich traust, wie ein Narr auszusehen, weil du deine Liebe zeigst, deine Träume lebst und wirklich lebendig bist. Ich möchte wissen, was von dir übrig bleibt, wenn alles Äußere von dir abfällt.
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8: Ich bin Tine Klimach. Der neue Bundesverkehrsminister Steffen Bilger erhöht den Druck auf die Führungsebene der Deutschen Bahn. Als Reaktion auf die anhaltende Pünktlichkeitskrise und Kritik an Millionenzahlungen kündigte er in der Bild am Sonntag Konsequenzen bei den Vorstandsgehältern an. Es werde sich konkret auf die Bonuszahlungen von Bahnmanagern auswirken, wenn die Ziele, die der Bund vorgebe, nicht eingehalten würden, sagte Bilger. Der Fahrgastverband Pro Bahn begrüßt die Pläne, forderte aber auch den Bund auf, nicht nur den Druck auf den Konzern auszuüben, sondern auch seine eigenen Aufgaben zu erfüllen. Das Niedrigwasser bringt jetzt auch sonntags mehr Lkw auf die Straße. Mehrere Bundesländer haben das Fahrverbot für bestimmte Transporte gelockert. In Nordrhein-Westfalen sind bereits heute erste Laster unterwegs, berichten dpa-Reporter.
9: Viele Frachtschiffe können im Moment nur mit einem Bruchteil der üblichen Ladung fahren. Mit der Ausnahmeregelung sollen Lieferketten aufrechterhalten und Versorgungsengpässe vermieden werden. Industrieverbände begrüßen die Regelung, Kritik kommt von der Gewerkschaft Verdi. Der Vorstoß geht zu Lasten der Beschäftigten und stellt die gesetzlich geschützten Sonn- und Feiertage als Tage der Ruhe und Erholung in Frage, so die Begründung. Neben NRW haben auch Niedersachsen, Rheinland-Pfalz und das Saarland das Fahrverbot vorübergehend gelockert. Aus Berlin, David Riemer.
8: Nach dem Fund der Sprengstoffdrohne am Flughafen Leipzig-Halle will sich Deutschland besser gegen gefährliche Drohnen wappnen. Bundesinnenminister Dobrindt kündigte dafür in der Bild am Sonntag ein neues Forschungszentrum an. Dort sollen neue Technologien zur Drohnensicherheit entwickelt werden.
10: Schon in etwa 1,5 Wochen will Dobrindt am Testflughafen in Kochstedt in Sachsen-Anhalt starten. Dort können Experten neue Technik unter echten Bedingungen ausprobieren und gemeinsam mit den Sicherheitsbehörden weiterentwickeln. Dobrindt spricht von einem Wettrüsten bei der Drohnentechnik, bei dem Deutschland mithalten müsse. Für ihn geht die Gefahr aber noch weiter. Spionage, Sabotage und Cyberangriffe fremder Mächte seien inzwischen ständige Realität in Deutschland, sagt er. Zoe Tassovali, Redaktion.
8: Zum Sport. In der zweiten Fußball-Bundesliga ist dem FC Nürnberg ein Traumstart gelungen. Gegen Dresden setzten sich die Nürnberger mit 3:0 durch. Kräuter Fürth spielte unentschieden auswärts gegen St. Pauli. Beide Mannschaften trennten sich am Ende mit 1:1. Außerdem gewann Cottbus gegen Hannover mit 3:1.
11: Das Wochenende bald schon wieder vorbei und der Blick fällt auf den Montagmorgen. Der scheint allerdings genauso sommerlich weiterzumachen. Über 30 Grad gibt's auf jeden Fall. 32 Grad soll die Tageshöchsttemperatur sein. Dazu Wolkenfelder, Sonnenstrahlen und ein paar stärkere Windböen. Großartige Niederschläge soll es nicht geben, erst recht nicht am Dienstag. Da ist es zwar wieder deutlich kälter, aber immer noch angenehm. 21 Grad, Sonne und Wolken geben sich da am Himmel die Klinke in die Hand. Am Mittwoch sieht es dann etwas eintöniger aus, scheint hauptsächlich Sonnenschein zu geben. Hier auch wieder bei 26 Grad maximal.

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1: Wenn man das Leben lebt, dann muss man auch den Irrtum in Kauf nehmen. Sonst wäre das Leben nicht vollständig. Es gibt keine Garantie, in keinem Augenblick, dass wir nicht in einen Irrtum geraten oder in eine tödliche Gefahr. Man meint vielleicht, es gäbe einen sicheren Weg. Aber das wäre der Weg der Toten. Dann geschieht nichts mehr und auf gar keinen Fall das Richtige.

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9: Ich bin Tine Klimach. Die Rentenkommission der Bundesregierung schlägt das aus für die abschlagsfreie Rente nach 45 Versicherungsjahren vor. Die Union will das auch so umsetzen. Eine deutliche Mehrheit der Bürger ist aber gegen die Abschaffung der sogenannten Rente mit 63. Das geht aus einer Umfrage für die Bild am Sonntag hervor.
10: Wer besonders lang eingezahlt hat, soll auch früher abschlagsfrei in Rente gehen können, finden mehr als 2/3 der Befragten. Nur ein knappes Viertel ist für die Abschaffung der sogenannten Rente mit 63. Mehr als die Hälfte der Befragten will selbst früher in den Ruhestand. Abschlagsfrei ist das faktisch derzeit erst mit 64,5 Jahren möglich. In der Umfrage sind fast 80% unzufrieden mit der Rentenpolitik der Regierung. Auch dass Minijobs weitgehend abgeschafft werden sollen, halten die meisten für keine gute Idee. Katrin Müller, Nachrichtenredaktion.
9: In mehreren Bundesländern ist das Fahrverbot für bestimmte Lkw an Sonn- und Feiertagen vorübergehend aufgehoben. Heute tritt die Ausnahmeregelung in Kraft und es sind bereits einige Laster auf den Autobahnen in Nordrhein-Westfalen zu sehen, wie dpa-Reporter berichten. Mit dem Aussetzen des Lkw-Fahrverbots sollen die Folgen des Niedrigwassers in einigen großen Flüssen abgemildert werden. Viele Frachtschiffe können derzeit nur mit einem Bruchteil der üblichen Ladung fahren. Feueralarm mitten in der Urlaubssaison am Gardasee. Wegen eines Waldbrands mussten dort rund 250 Menschen ihre Unterkunft verlassen. Die Flammen breiteten sich auch noch heute rund um die Gemeinde Tignale am Westufer des Sees aus.
11: Für Urlauber besteht keine Gefahr mehr, sagt der Bürgermeister von Tignale hier, gibt aber zu. Viele, die vorübergehend fluchtartig ihre Unterkünfte verlassen mussten, die waren total verängstigt. Es war krass, meinte ein deutscher Tourist. Wir wussten nicht, was wir machen sollten. Auch heute Morgen sind wieder Löschflugzeuge gestartet, denn Glutnester und Wind sind ein großes Risiko. Ein riesiger Pinienwald ist bereits völlig verbrannt. Aus Italien, Claudia Wächter.
9: Zum Sport. In der Fußball-Bundesliga feierte Energie Cottbus mit einem 3:1 gegen Hannover eine erfolgreiche Zweitligarückkehr. Der FC Nürnberg gewann ebenfalls gegen Dresden mit 3:0. Kräuter Fürth spielte unentschieden auswärts gegen St. Pauli. Beide Mannschaften trennten sich am Ende mit 1:1.
12: Das schöne Wochenende geht schon wieder vorbei, doch der Montagmorgen kann sich wettertechnisch wenigstens auch blicken lassen. Die Temperaturen landen bei 32 Grad. Dazu gibt es einige Sonnenstrahlen, ein paar Wolkenfelder, hier und da ein paar stärkere Windböen, die ein bisschen Erfrischung in ihren Alltag bringen. Am Dienstag wird es dann wieder etwas kälter. Hier erwarten wir nur noch 21 Grad in der Spitze. Die Sonne wird aber nicht zu kurz kommen, sie wieder für viele, viele Stunden begleiten. Erst recht wieder am Mittwoch, da erwarten wir dann auch wieder 26 Grad.

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1: Ich brauche nur jemanden zu sehen und schon weiß ich über ihn Bescheid. Ich brauche mit jemandem nur ein paar Worte wechseln und schon weiß ich, mit wem ich es zu tun habe. Ich brauche über jemanden nur dieses oder jenes zu hören und schon weiß ich, was für ein Mensch er ist. Mein Gott, es ist erschreckend, wie schnell ich jemanden zu kennen glaube und wie lange es dauert, bis ich mein voreiliges Urteil ändere.

0: Wenn ich so daran denke, kann ich's eigentlich kaum erwarten.
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6: Ich bin Tine Klimach. Zugverspätungen sollen künftig konkrete Konsequenzen für das Spitzenpersonal der Bahn haben. Bundesverkehrsminister Bilger sagte der Bild am Sonntag, es werde sich auf die Bonuszahlungen der Bahnmanager auswirken, wenn die Ziele, die der Bund vorgibt, nicht eingehalten werden.
7: Der Bund will künftig genauer hinschauen, was die Bahn mit dem vielen Geld für ihr Schienennetz so erreicht. Gerade wird eine neue Vereinbarung vorbereitet, die regelt, wie viele Milliarden dafür fließen und welche Ziele die Bahn erfüllen muss. Im ersten Halbjahr kamen 40% der Fernzüge zu spät, im heißen Sommer noch mehr. Bilger sagt, Bahnkunden und Steuerzahler haben einen Anspruch darauf, dass am Ende auch Ergebnisse zählen. Gleichzeitig betont er, viele Beschäftigte bei der Bahn machen einen richtig guten Job. Zoe Tassovali, Redaktion.
6: Beim 8-Stunden-Tag bleiben Arbeitgeber und Gewerkschaften auf Konfrontationskurs. Arbeitgeberpräsident Rainer Dulger drängt auf flexiblere Arbeitszeiten. Der Deutsche Gewerkschaftsbund warnt dagegen vor einer Aufweichung. Im Herbst könnte es einen neuen Gesetzentwurf geben.
8: Die Arbeitszeit ist hierzulande auf 8 Stunden pro Tag begrenzt. Die europäische Richtlinie erlaubt dagegen eine wöchentliche Höchstarbeitszeit von 48 Stunden. Auch die Bundesregierung ist für mehr Flexibilität und will weg vom starren 8-Stunden-Tag. Arbeitgeberpräsident Dulger macht Druck und sagt, das Arbeitszeitgesetz, das stamme noch aus der Ära von Telex und Wählscheibe. Der Vizechef des Deutschen Gewerkschaftsbunds Körzel warnt dagegen vor 13-Stunden-Tagen für Arbeitnehmer, wenn am 8-Stunden-Tag gerüttelt wird. Katrin Müller, Nachrichtenredaktion.
6: Köln zeigt Solidarität, Köln zeigt Haltung. Unter diesem Motto haben sich in Köln mehrere tausend Menschen zu einer Solidaritätsdemonstration für die queere Gemeinschaft versammelt. Mehrere Initiativen und Vereine hatten nach dem islamistischen Anschlag am Rande des Berliner Christopher Street Days dazu aufgerufen. Nach Angaben des Vereins Cologne Pride kamen rund 10.000 Menschen und damit deutlich mehr als angemeldet. Zum Sport. In der Fußball-Bundesliga feierte Energie Cottbus mit einem 3:1 gegen Hannover eine erfolgreiche Zweitligarückkehr. Der FC Nürnberg gewann ebenfalls gegen Dresden mit 3:0. Kräuter Fürth spielte unentschieden auswärts gegen St. Pauli. Beide Mannschaften trennten sich am Ende mit 1:1.
9: Das Wochenende bald schon wieder vorbei und der Blick fällt auf den Montagmorgen. Der scheint allerdings genauso sommerlich weiterzumachen. Über 30 Grad gibt's auf jeden Fall. 32 Grad soll die Tageshöchsttemperatur sein. Dazu Wolkenfelder, Sonnenstrahlen und ein paar stärkere Windböen. Großartige Niederschläge soll es nicht geben, erst recht nicht am Dienstag. Da ist es zwar wieder deutlich kälter, aber immer noch angenehm. 21 Grad Sonne und Wolken geben sich da am Himmel die Klinke in die Hand. Am Mittwoch sieht es dann etwas eintöniger aus, scheint hauptsächlich Sonnenschein zu geben. Hier auch wieder bei 26 Grad maximal.

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1: Worte von Philipp Melanchthon. Schon ist der Abend da, so bleibe doch unter uns, Christus. Sorge dafür, dass dein Licht niemals mehr ausgelöscht wird. Ihnen einen gesegneten Abend.

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2: Ich bin Tine Klimach. Zugverspätungen sollen künftig konkrete Konsequenzen für das Spitzenpersonal der Bahn haben. Bundesverkehrsminister Bilger sagte der Bild am Sonntag, es werde sich auf die Bonuszahlungen der Bahnmanager auswirken, wenn die Ziele, die der Bund vorgibt, nicht eingehalten werden.
3: Der Bund will künftig genauer hinschauen, was die Bahn mit dem vielen Geld für ihr Schienennetz so erreicht. Gerade wird eine neue Vereinbarung vorbereitet, die regelt, wie viele Milliarden dafür fließen und welche Ziele die Bahn erfüllen muss. Im ersten Halbjahr kamen 40% der Fernzüge zu spät, im heißen Sommer noch mehr. Bilger sagt, Bahnkunden und Steuerzahler haben einen Anspruch darauf, dass am Ende auch Ergebnisse zählen. Gleichzeitig betont er, viele Beschäftigte bei der Bahn machen einen richtig guten Job. Zoe Tassovali, Redaktion.
2: Beim 8-Stunden-Tag bleiben Arbeitgeber und Gewerkschaften auf Konfrontationskurs. Arbeitgeberpräsident Rainer Dulger drängt auf flexiblere Arbeitszeiten. Der Deutsche Gewerkschaftsbund warnt dagegen vor einer Aufweichung. Im Herbst könnte es einen neuen Gesetzentwurf geben.
4: Die Arbeitszeit ist hierzulande auf 8 Stunden pro Tag begrenzt. Die europäische Richtlinie erlaubt dagegen eine wöchentliche Höchstarbeitszeit von 48 Stunden. Auch die Bundesregierung ist für mehr Flexibilität und will weg vom starren 8-Stunden-Tag. Arbeitgeberpräsident Dulger macht Druck und sagt, das Arbeitszeitgesetz, das stamme noch aus der Ära von Telex und Wählscheibe. Der Vizechef des Deutschen Gewerkschaftsbunds Körzel warnt dagegen vor 13-Stunden-Tagen für Arbeitnehmer, wenn am 8-Stunden-Tag gerüttelt wird. Katrin Müller, Nachrichtenredaktion.
2: Köln zeigt Solidarität, Köln zeigt Haltung. Unter diesem Motto haben sich in Köln mehrere tausend Menschen zu einer Solidaritätsdemonstration für die queere Gemeinschaft versammelt. Mehrere Initiativen und Vereine hatten nach dem islamistischen Anschlag am Rande des Berliner Christopher Street Days dazu aufgerufen. Nach Angaben des Vereins Cologne Pride kamen rund 10.000 Menschen und damit deutlich mehr als angemeldet. Zum Sport. In der Fußball-Bundesliga feierte Energie Cottbus mit einem 3:1 gegen Hannover eine erfolgreiche Zweitligarückkehr. Der FC Nürnberg gewann ebenfalls gegen Dresden mit 3:0. Kräuter Fürth spielte unentschieden auswärts gegen St. Pauli. Beide Mannschaften trennten sich am Ende mit 1:1.
5: Das schöne Wochenende geht schon wieder vorbei, doch der Montagmorgen kann sich wettertechnisch wenigstens auch blicken lassen. Die Temperaturen landen bei 32 Grad, dazu gibt es einige Sonnenstrahlen, ein paar Wolkenfelder, hier und da ein paar stärkere Windböen, die ein bisschen Erfrischung in ihren Alltag bringen. Am Dienstag wird es dann wieder etwas kälter, hier erwarten wir nur noch 21 Grad in der Spitze, die Sonne wird aber nicht zu kurz kommen, sie wieder für viele, viele Stunden begleiten. Erst recht wieder am Mittwoch, da erwarten wir dann auch wieder 26 Grad.

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1: Was willst du machen aus deinem Leben? Was willst du werden? Es steht dir frei. Ein wandelnder Terminkalender? Ein Kerzenleuchter für das Fest? Ein Briefbeschwerer ganz aus Eisen? Ein Aschenbecher für den Rest? Ein Gläschen Wein? Ein Sofakissen? Ein Stückchen Himmel auf der Welt? Was willst du machen aus deinem Leben? Was willst du werden? Es steht dir frei.

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1: Ich bin Tanja Wagner. Im Koalitionsstreit um die Abschaffung der Rente mit 63 nähern sich Union und SPD an. Nach den Sozialdemokraten plädiert nun auch Unionsfraktionschef Frei für eine soziale Abfederung. Eine Härtefallregelung bei der Abschaffung der Rente mit 63 ist in jedem Fall angezeigt, sagte er der Funke Mediengruppe. Die Abschaffung der Frührente ohne Abschläge nach 45 Beitragsjahren ist einer der Kernpunkte der geplanten Rentenreform. Es gibt aber im Bundestag und auch bei den Sozialverbänden erhebliche Widerstände. Bundesverkehrsminister Bilger erhöht den Druck auf die Topmanager der Deutschen Bahn. Wegen der anhaltenden Pünktlichkeitsrisiken und Kritik an Millionenzahlungen kündigte er in der Bild am Sonntag Konsequenzen bei den Vorstandsgehältern an. Unterstützung bekommt Bilger vom Fahrgastverband Pro Bahn.
2: Bonuszahlungen sollen künftig davon abhängen, ob die vom Bund vorgegebenen Ziele erreicht werden. Auch innerhalb der schwarz-roten Koalition und in den Ländern stößt der Vorstoß auf Zustimmung. Der Ehrenvorsitzende des Fahrgastverbands Probahn Naumann begrüßt zwar die Pläne, er fordert aber auch den Bund auf, der Bahn ausreichend Finanzmittel zur Verfügung zu stellen und deren Verwendung zu kontrollieren. Die Deutsche Bahn äußerte sich auf Nachfrage nicht dazu. David Riemer, Berlin.
1: Im brasilianischen Amazonasgebiet wird so wenig Regenwald abgeholzt wie seit einem Jahrzehnt nicht mehr. Zwischen August und Juli dieses Jahres verschwanden rund 2.900 Quadratkilometer Wald, 36% weniger als im Jahr davor.
3: Brasiliens Präsident Lula hatte bei seinem Amtsantritt Anfang 2023 angekündigt, den Umwelt- und Klimaschutz stärken zu wollen. Bis 2030 soll die Abholzung auf Null sinken. Experten hatten zuletzt auch einen Rückgang der Waldbrände im Amazonasgebiet gemeldet. Rund 3,1 Millionen Hektar waren demnach im vergangenen Jahr von Bränden betroffen. Rund 80% weniger als im Vorjahr. Tine Klimach, Nachrichtenredaktion.
1: In der zweiten Fußball-Bundesliga feierte Energie Cottbus mit 3:1 gegen Hannover eine erfolgreiche Zweitligarückkehr. Der FC Nürnberg gewann ebenfalls gegen Dresden mit 3:0. Greuther Fürth spielte unentschieden auswärts gegen St. Pauli. Beide Mannschaften trennten sich 1:1.
4: Das Wochenende bald schon wieder vorbei und der Blick fällt auf den Montagmorgen. Der scheint allerdings genauso sommerlich weiterzumachen. Über 30 Grad gibt's auf jeden Fall. 32 Grad soll die Tageshöchsttemperatur sein. Dazu Wolkenfelder, Sonnenstrahlen und ein paar stärkere Windböen. Großartige Niederschläge soll es nicht geben, erst recht nicht am Dienstag. Da ist es zwar wieder deutlich kälter, aber immer noch angenehm. 21 Grad, Sonne und Wolken geben sich da am Himmel die Klinke in die Hand. Am Mittwoch sieht es dann etwas eintöniger aus, scheint hauptsächlich Sonnenschein zu geben. Hier auch wieder bei 26 Grad maximal.

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1: Malala Yousafzai aus Pakistan setzt sich für die Rechte von Kindern und Frauen ein. Mit nur 17 Jahren wird ihr dafür 2014 der Friedensnobelpreis verliehen. Vor den Vereinten Nationen hielt sie bereits im Juli 2013 eine bewegende Rede.
2: Tausende Menschen wurden von den Terroristen getötet und Millionen wurden verwundet. Ich bin nur eine unter ihnen. Und so stehe ich hier, ein Mädchen unter vielen. Ich spreche nicht nur für mich selbst, sondern ich spreche damit die, die keine Stimme haben und auch gehört werden wollen. Die, die für ihre Rechte gekämpft haben. Ihr Recht, in Frieden zu leben. Ihr Recht, in Würde behandelt zu werden. Ihr Recht auf Chancengleichheit. Ihr Recht auf Bildung.

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1: Ich bin Tanja Wagner. Im Streit um die Abschaffung der Frührente nach 45 Beitragsjahren nähern sich Union und SPD an. Nach der SPD spricht sich nun auch Unionsfraktionschef Frei für eine Härtefallregelung aus. Es sei bei der Abschaffung der Rente mit 63 in jedem Fall angezeigt, sagte der CDU-Politiker der Funke Mediengruppe.
2: Der parlamentarische Geschäftsführer der SPD-Fraktion, Dirk Wiese, hatte Ausnahmen für Schwerarbeit nach österreichischem Vorbild vorgeschlagen. Da ist eine vorzeitige Rente für Menschen möglich, die unter schwerer körperlicher oder psychischer Belastung gearbeitet haben. Auch Unionsfraktionschef Thorsten Frei spricht nun von Übergangslösungen. Noch ist nichts entschieden. Die Koalition plant, die Rentenreform nach der Sommerpause in den Bundestag einzubringen. Tine Klimach, Berlin.
1: Eine Studie des Londoner International Institutes for Strategic Studies stellt Europa kein gutes Zeugnis bei der Bekämpfung russischer Drohnenangriffe aus. Die europäischen Staaten seien derzeit nicht einmal in der Lage, die Angriffe durch Drohnen eindeutig Russland zuzuordnen, heißt es in dem Papier der Londoner Denkfabrik.
3: Laut Studie sei es sehr wahrscheinlich, dass Russland eine Kampagne gegen Europa gestartet habe. Die Experten kritisieren, Europas Antidrohnenarchitektur sei noch nicht auf der Höhe der Bedrohung. In den Ländern werde zu stark national gedacht, statt die Information europaweit zusammenzuführen. Untersucht wurden insgesamt fast 150 Fälle zwischen August 2024 und Anfang dieses Jahres in 12 NATO-Staaten sowie in Irland. David Riemer, Berlin.
1: Der neue Bundesverkehrsminister Bilger erhöht den Druck auf die Führungsebene der Deutschen Bahn. Der CDU-Politiker kündigte in der Bild am Sonntag Konsequenzen bei Vorstandsgehältern an. Es wird sich konkret auf die Bonuszahlung von Bahnmanagern auswirken, wenn die Ziele, die der Bund vorgibt, nicht eingehalten werden, sagte Bilger. Ich finde, da haben die Bahnkunden und Steuerzahler einen Anspruch darauf, dass wirklich der Erfolg gemessen wird. In der zweiten Fußball-Bundesliga feierte Energie Cottbus mit 3:1 gegen Hannover eine erfolgreiche Zweitliga-Rückkehr. Der FC Nürnberg gewann ebenfalls gegen Dresden mit 3:0. Greuther Fürth spielte unentschieden auswärts gegen St. Pauli. Beide Mannschaften trennten sich 1:1.
4: Neue Woche, neues Glück, und wenn Sie ein Fan des Sommers sind, dann werden Sie sich auf diesen Montag freuen. 32 Grad maximal, dazu auch wieder einige Sonnenstrahlen zu erkennen. Ein paar Wolken sind auch noch mit von der Partie, wird ein freundliches Wechselspiel sein. Ähnlich dann auch morgen am Dienstag, bloß wieder deutlich kälter. Hier erwarten wir 21 Grad, 26 Grad die Tageshöchsttemperatur voraussichtlich am Mittwoch. Hier sieht schön sonnig aus und der Rest der Woche soll sich dem anschließen.

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1: Ein guter, edler Mensch, der mit uns gelebt hat, kann uns nicht genommen werden. Er lässt eine leuchtende Spur zurück, gleich jenen erloschenen Sternen, deren Bild die Erdenbewohner noch nach Jahrhunderten sehen.

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1: Ich bin Tanja Wagner. Im Koalitionsstreit um die Abschaffung der Rente mit 63 nähern sich Union und SPD an. Nach den Sozialdemokraten plädiert nun auch Unionsfraktionschef Frei für eine soziale Abfederung. Eine Härtefallregelung bei der Abschaffung der Rente mit 63 ist in jedem Fall angezeigt, sagte er der Funke Mediengruppe. Die Abschaffung der Frührente ohne Abschläge nach 45 Beitragsjahren ist einer der Kernpunkte der geplanten Rentenreform. Es gibt aber im Bundestag und auch bei den Sozialverbänden erhebliche Widerstände. Bundesverkehrsminister Bilger erhöht den Druck auf die Topmanager der Deutschen Bahn. Wegen der anhaltenden Pünktlichkeitsrisiken und Kritik an Millionenzahlungen kündigte er in der Bild am Sonntag Konsequenzen bei den Vorstandsgehältern an. Unterstützung bekommt Bilger vom Fahrgastverband Pro Bahn.
2: Bonuszahlungen sollen künftig davon abhängen, ob die vom Bund vorgegebenen Ziele erreicht werden. Auch innerhalb der schwarz-roten Koalition und in den Ländern stößt der Vorstoß auf Zustimmung. Der Ehrenvorsitzende des Fahrgastverbands Hans-Proban Naumann begrüßt zwar die Pläne, er fordert aber auch den Bund auf, der Bahn ausreichend Finanzmittel zur Verfügung zu stellen und deren Verwendung zu kontrollieren. Die Deutsche Bahn äußerte sich auf Nachfrage nicht dazu. David Riemer, Berlin.
1: Im brasilianischen Amazonasgebiet wird so wenig Regenwald abgeholzt wie seit einem Jahrzehnt nicht mehr. Zwischen August und Juli dieses Jahres verschwanden rund 2.900 Quadratkilometer Wald, 36% weniger als im Jahr davor.
3: Brasiliens Präsident Lula hatte bei seinem Amtsantritt Anfang 2023 angekündigt, den Umwelt- und Klimaschutz stärken zu wollen. Bis 2030 soll die Abholzung auf Null sinken. Experten hatten zuletzt auch einen Rückgang der Waldbrände im Amazonasgebiet gemeldet. Rund 3,1 Millionen Hektar waren demnach im vergangenen Jahr von Bränden betroffen. Rund 80% weniger als im Vorjahr. Tine Klimach, Nachrichtenredaktion.
1: In der zweiten Fußball-Bundesliga feierte Energie Cottbus mit 3:1 gegen Hannover eine erfolgreiche Zweitligarückkehr. Der FC Nürnberg gewann ebenfalls gegen Dresden mit 3:0. Greuther Fürth spielte unentschieden auswärts gegen St. Pauli. Beide Mannschaften trennten sich 1:1.
4: Schön, dass Sie bei uns sind. Hier ist Radio Paradiso mit dem sommerlichen Wetterausblick für Berlin und Brandenburg heute am Montag. Vor allem, was die Temperaturen angeht. Die bringen 32 Grad in der Spitze mit. Dazu sind zwar die ein oder anderen Wolkenfelder über ihren Köpfen zu erkennen. Gelegentlich wird sich aber auch immer mal wieder die Sonne blicken lassen. Das lässt sich auch vom Dienstagmorgen behaupten. Aufgepasst, dort soll es bloß wieder deutlich kälter werden. Nur noch 21 Grad sollen übrig bleiben. Lange halten die sich nicht. Am Mittwoch geht es dann wieder mit 26 Grad weiter.

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1: Es gibt keinen Gott, sagte der Kosmonaut. Ich bin ihm nicht begegnet auf dem Flug um den Mond. Doch mit jedem Atemzug füllte Luft seine Lungen, niemals gesehen, niemals gehört. Berechnet zwar und in Formeln zu pressen, doch produzierbar nicht. Aber er atmete sie und lebte aus ihr und zweifelte nicht, dass es sie gab.

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1: Ich bin Tanja Wagner. Im Streit um die Abschaffung der Frührente nach 45 Beitragsjahren nähern sich Union und SPD an. Nach der SPD spricht sich nun auch Unionsfraktionschef Frei für eine Härtefallregelung aus. Es sei bei der Abschaffung der Rente mit 63 in jedem Fall angezeigt, sagte der CDU-Politiker der Funke Mediengruppe.
2: Die Abschaffung der Frührente ist einer der Kernpunkte der geplanten Rentenreform. Der parlamentarische Geschäftsführer der SPD-Fraktion Dirk Wiese hatte Ausnahmen für Schwerarbeit nach österreichischem Vorbild vorgeschlagen. Da ist eine vorzeitige Rente für Menschen möglich, die unter schwerer körperlicher oder psychischer Belastung gearbeitet haben. Auch Unionsfraktionschef Thorsten Frei spricht nun von Übergangslösungen. Tine Klimach, Berlin.
1: Bundesverkehrsminister Bilger erhöht den Druck auf die Topmanager der Deutschen Bahn. Wegen der anhaltenden Pünktlichkeitskrise und der Kritik an Millionenzahlungen kündigte er in der Bild am Sonntag Konsequenzen bei den Vorstandsgehältern an. Unterstützung bekommt Bilger vom Fahrgastverband Pro Bahn.
3: Bonuszahlungen sollen künftig davon abhängen, ob die vom Bund vorgegebenen Ziele erreicht werden. Auch innerhalb der schwarz-roten Koalition und in den Ländern stößt der Vorstoß auf Zustimmung. Der Ehrenvorsitzende des Fahrgastverbands Pro Bahn Naumann begrüßt zwar die Pläne, er fordert aber auch den Bund auf, der Bahn ausreichend Finanzmittel zur Verfügung zu stellen und deren Verwendung zu kontrollieren. Die Deutsche Bahn äußerte sich auf Nachfrage nicht dazu. David Riemer, Berlin.
1: Das Pentagon hat Vertreter der US-Rüstungsindustrie dazu aufgefordert, die Produktion und Lieferung von Waffen rasch zu steigern. Pentagon-Sprecher Parnell bestätigte der deutschen Presseagentur die Echtheit des Dokuments. Es fällt in eine Zeit, in der Experten und US-Medien zuletzt immer wieder auf schwindende Waffenreserven im US-Militär als Folge des Iran-Kriegs hingewiesen hatten. US-Präsident Trump wies das zurück. Der erste FC Nürnberg hat einen Traumstart in der zweiten Fußball-Bundesliga hingelegt. Die Franken gewannen 3:0 gegen Dynamo Dresden. Außerdem holte sich Energie Cottbus mit 3:1 einen Sieg gegen Hannover 96. Der FC St. Pauli und die Sportvereinigung Greuther Fürth trennten sich mit 1:1.
4: Neue Woche, neues Glück, und wenn Sie ein Fan des Sommers sind, dann werden Sie sich auf diesen Montag freuen. 32 Grad maximal, dazu auch wieder einige Sonnenstrahlen zu erkennen. Ein paar Wolken sind auch noch mit von der Partie, wird ein freundliches Wechselspiel sein. Ähnlich dann auch morgen am Dienstag, bloß wieder deutlich kälter. Hier erwarten wir 21 Grad, 26 Grad die Tageshöchsttemperatur voraussichtlich am Mittwoch. Hier sieht schön sonnig aus und der Rest der Woche soll sich dem anschließen. 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